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1: Ich bin Tanja Wagner. Im Streit um die Abschaffung der Frührente nach 45 Beitragsjahren nähern sich Union und SPD an. Nach der SPD spricht sich nun auch Unionsfraktionschef Frei für eine Härtefallregelung aus. Es sei bei der Abschaffung der Rente mit 63 in jedem Fall angezeigt, sagte der CDU-Politiker der Funke Mediengruppe.
2: Die Abschaffung der Frührente ist einer der Kernpunkte der geplanten Rentenreform. Der parlamentarische Geschäftsführer der SPD-Fraktion, Dirk Wiese, hatte Ausnahmen für Schwerarbeit nach österreichischem Vorbild vorgeschlagen. Da ist eine vorzeitige Rente für Menschen möglich, die unter schwerer körperlicher oder psychischer Belastung gearbeitet haben. Auch Unionsfraktionschef Thorsten Frei spricht nun von Übergangslösungen. Tine Klimach, Berlin.
1: Bundesverkehrsminister Bilger erhöht den Druck auf die Topmanager der Deutschen Bahn. Wegen der anhaltenden Pünktlichkeitskrise und der Kritik an Millionenzahlungen kündigte er in der Bild am Sonntag Konsequenzen bei den Vorstandsgehältern an. Unterstützung bekommt Bilger vom Fahrgastverband Pro Bahn.
3: Bonuszahlungen sollen künftig davon abhängen, ob die vom Bund vorgegebenen Ziele erreicht werden. Auch innerhalb der schwarz-roten Koalition und in den Ländern stößt der Vorstoß auf Zustimmung. Der Ehrenvorsitzende des Fahrgastverbands Pro Bahn Naumann begrüßt zwar die Pläne, erfordert aber auch den Bund auf, der Bahn ausreichend Finanzmittel zur Verfügung zu stellen und deren Verwendung zu kontrollieren. Die Deutsche Bahn äußerte sich auf Nachfrage nicht dazu. David Riemer, Berlin.
1: Das Pentagon hat Vertreter der US-Rüstungsindustrie dazu aufgefordert, die Produktion und Lieferung von Waffen rasch zu steigern. Pentagon-Sprecher Parnell bestätigte der deutschen Presseagentur die Echtheit des Dokuments. Es fällt in eine Zeit, in der Experten und US-Medien zuletzt immer wieder auf schwindende Waffenreserven im US-Militär als Folge des Iran-Kriegs hingewiesen hatten. US-Präsident Trump wies das zurück. Der erste FC Nürnberg hat einen Traumstart in der zweiten Fußball-Bundesliga hingelegt. Die Franken gewannen 3:0 gegen Dynamo Dresden. Außerdem holte sich Energie Cottbus mit 3:1 einen Sieg gegen Hannover 96. Der FC St. Pauli und die Sportvereinigung Greuther Fürth trennten sich mit 1:1.
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4: Auf der A48 Richtung Dreieck Vulkaneifel ist zwischen Kaisersesch und Ulmen die Fahrbahn blockiert. Ursache ist ein Unfall. Gute Fahrt.
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4: In Worms, Viernheim und Frankenthal zeigt das Thermometer aktuell überall 20 Grad. In der Nacht sinkt das Thermometer auf milde 17 Grad. So wird das Wetter morgen. Es erwartet euch ein Tag mit teils bewölkt und sonnigen Abschnitten bei anfangs 17 Grad. Im Laufe des Tages steigt das Thermometer auf sommerliche 29 Grad an.
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1: Frankreich hat nicht nur eine brandgefährliche Fußballnationalmannschaft, sondern neuerdings sind sie auch in Sachen Hardrock ganz weit vorn. Aus Paris bringen uns die 80er mit vollem Körpereinsatz auf die Bühne zurück und auch was die Frisuren angeht, also ich sag nur Haarspray 5000.
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1: Hier sind Harsh mit ihrer neuen Scheibe All I Ever Wanted.

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1: Ich bin Tanja Wagner. Im Streit um die Abschaffung der Frührente nach 45 Beitragsjahren nähern sich Union und SPD an. Nach der SPD spricht sich nun auch Unionsfraktionschef Frei für eine Härtefallregelung aus. Es sei bei der Abschaffung der Rente mit 63 in jedem Fall angezeigt, sagte der CDU-Politiker der Funke Mediengruppe.
2: Der parlamentarische Geschäftsführer der SPD-Fraktion Dirk Wiese hatte Ausnahmen für Schwerarbeit nach österreichischem Vorbild vorgeschlagen. Da ist eine vorzeitige Rente für Menschen möglich, die unter schwerer körperlicher oder psychischer Belastung gearbeitet haben. Auch Unionsfraktionschef Thorsten Frei spricht nun von Übergangslösungen. Noch ist nichts entschieden. Die Koalition plant, die Rentenreform nach der Sommerpause in den Bundestag einzubringen. Tine Klimach, Berlin.
1: Eine Studie des Londoner International Institutes for Strategic Studies stellt Europa kein gutes Zeugnis bei der Bekämpfung russischer Drohnenangriffe aus. Die europäischen Staaten seien derzeit nicht einmal in der Lage, die Angriffe durch Drohnen eindeutig Russland zuzuordnen, heißt es in dem Papier der Londoner Denkfabrik.
3: Laut Studie sei es sehr wahrscheinlich, dass Russland eine Kampagne gegen Europa gestartet habe. Die Experten kritisieren, Europas Anti-Drohnen-Architektur sei noch nicht auf der Höhe der Bedrohung. In den Ländern werde zu stark national gedacht, statt die Information europaweit zusammenzuführen. Untersucht wurden insgesamt fast 150 Fälle zwischen August 2024 und Anfang dieses Jahres in 12 NATO-Staaten sowie in Irland. David Riemer, Berlin.
1: Der neue Bundesverkehrsminister Bilger erhöht den Druck auf die Führungsebene der Deutschen Bahn. Der CDU-Politiker kündigt in der Bild am Sonntag Konsequenzen bei Vorstandsgehältern an. Es wird sich konkret auf die Bonuszahlung von Bahnmanagern auswirken, wenn die Ziele, die der Bund vorgibt, nicht eingehalten werden, sagte Bilger. Ich finde, da haben die Bahnkunden und Steuerzahler einen Anspruch darauf, dass wirklich der Erfolg gemessen wird. In der zweiten Fußball-Bundesliga feierte Energie Cottbus mit 3:1 gegen Hannover eine erfolgreiche Zweitliga-Rückkehr. Der FC Nürnberg gewann ebenfalls gegen Dresden mit 3:0. Greuther Fürth spielte unentschieden auswärts gegen St. Pauli. Beide Mannschaften trennten sich 1:1.
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4: Auf der A48 Richtung Dreieck Vulkaneifel ist zwischen Kaisersesch und Ulmen die Spur nach einem Unfall blockiert. In der Gegenrichtung Richtung Koblenz gibt es zwischen Laubach und Kaisersesch dichten Verkehr mit mindestens 10 Minuten Zeitverlust. Gute Fahrt.
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4: In Grünstadt sind es aktuell 17 Grad, Osthofen meldet 18 Grad und in Viernheim sind es 19 Grad. In der Nacht sinkt das Thermometer auf milde 17 Grad. So wird das Wetter morgen. Es erwartet euch ein Tag mit teils bewölkt und sonnigen Abschnitten bei anfangs 17 Grad. Im Laufe des Tages steigt das Thermometer auf sommerliche 29 Grad an.
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1: Die Rolling Stones haben ihr neues Album Foreign Tongues draußen und wir finden es richtig geil. Und drauf ist auch eine Kritik an den Superreichen und vor allem am, Zitat, verrückten Mogul Mr. Musk.
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1: Hier sind die Rolling Stones mit Mr. Charm. Yeah.

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1: Ich bin Tanja Wagner. Im Koalitionsstreit um die Abschaffung der Rente mit 63 nähern sich Union und SPD an. Nach den Sozialdemokraten plädiert nun auch Unionsfraktionschef Frei für eine soziale Abfederung. Eine Härtefallregelung bei der Abschaffung der Rente mit 63 ist in jedem Fall angezeigt, sagte er der Funke Mediengruppe. Die Abschaffung der Frührente ohne Abschläge nach 45 Beitragsjahren ist einer der Kernpunkte der geplanten Rentenreform. Es gibt aber im Bundestag und auch bei den Sozialverbänden erhebliche Widerstände. Bundesverkehrsminister Bilger erhöht den Druck auf die Topmanager der Deutschen Bahn. Wegen der anhaltenden Pünktlichkeitsrisiken und Kritik an Millionenzahlungen kündigte er in der Bild am Sonntag Konsequenzen bei den Vorstandsgehältern an. Unterstützung bekommt Bilger vom Fahrgastverband Pro Bahn.
2: Bonuszahlungen sollen künftig davon abhängen, ob die vom Bund vorgegebenen Ziele erreicht werden. Auch innerhalb der schwarz-roten Koalition und in den Ländern stößt der Vorstoß auf Zustimmung. Der Ehrenvorsitzende des Fahrgastverbands Proban Naumann begrüßt zwar die Pläne, erfordert aber auch den Bund auf, der Bahn ausreichend Finanzmittel zur Verfügung zu stellen und deren Verwendung zu kontrollieren. Die Deutsche Bahn äußerte sich auf Nachfrage nicht dazu. David Riemer, Berlin.
1: Im brasilianischen Amazonasgebiet wird so wenig Regenwald abgeholzt wie seit einem Jahrzehnt nicht mehr. Zwischen August und Juli dieses Jahres verschwanden rund 2.900 Quadratkilometer Wald, 36% weniger als im Jahr davor.
3: Brasiliens Präsident Lula hatte bei seinem Amtsantritt Anfang 2023 angekündigt, den Umwelt- und Klimaschutz stärken zu wollen. Bis 2030 soll die Abholzung auf Null sinken. Experten hatten zuletzt auch einen Rückgang der Waldbrände im Amazonasgebiet gemeldet. Rund 3,1 Millionen Hektar waren demnach im vergangenen Jahr von Bränden betroffen. Rund 80% weniger als im Vorjahr. Tine Klimach, Nachrichtenredaktion.
1: In der zweiten Fußball-Bundesliga feierte Energie Cottbus mit 3:1 gegen Hannover eine erfolgreiche Zweitligarückkehr. Der FC Nürnberg gewann ebenfalls gegen Dresden mit 3:0. Greuther Fürth spielte unentschieden auswärts gegen St. Pauli. Beide Mannschaften trennten sich 1:1.
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4: Auf der A48 Richtung Dreieck Vulkaneifel stockt der Verkehr zwischen Laubach und Ulmen auf 1 Kilometer. Gute Fahrt.
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4: In Neustadt an der Weinstraße sind es aktuell 18 Grad. Ludwigshafen meldet 19 Grad. Und in Heddesheim werden sogar 20 Grad gemessen. In der Nacht sinkt das Thermometer auf milde 17 Grad. So wird das Wetter morgen. Es erwartet euch ein Tag mit teils bewölkt und sonnigen Abschnitten bei anfangs 17 Grad. Im Laufe des Tages steigt das Thermometer auf sommerliche 29 Grad an.
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1: Und jetzt stellen wir euch eine Southern Blues und Country Band aus England vor, nämlich die Chris Burrows.

0: Und das ist nicht nur musikalisch äußerst interessant. Frontmann Chris Burras, der war früher tatsächlich professioneller Mixed Martial Arts Kämpfer.
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0: Allerdings mit mäßigem Erfolg. Als Musiker gefällt er uns viel besser. Hier ist die Chris Burras Band mit Monsters Remix.

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1: Ich bin Tanja Wagner. Im Streit um die Abschaffung der Frührente nach 45 Beitragsjahren nähern sich Union und SPD an. Nach der SPD spricht sich nun auch Unionsfraktionschef Frei für eine Härtefallregelung aus. Es sei bei der Abschaffung der Rente mit 63 in jedem Fall angezeigt, sagte der CDU-Politiker der Funke Mediengruppe.
2: Die Abschaffung der Frührente ist einer der Kernpunkte der geplanten Rentenreform. Der parlamentarische Geschäftsführer der SPD-Fraktion, Dirk Wiese, hatte Ausnahmen für Schwerarbeit nach österreichischem Vorbild vorgeschlagen. Da ist eine vorzeitige Rente für Menschen möglich, die unter schwerer körperlicher oder psychischer Belastung gearbeitet haben. Auch Unionsfraktionschef Thorsten Frei spricht nun von Übergangslösungen. Tine Klimach, Berlin.
1: Bundesverkehrsminister Bilger erhöht den Druck auf die Topmanager der Deutschen Bahn. Wegen der anhaltenden Pünktlichkeitskrise und der Kritik an Millionenzahlungen kündigte er in der Bild am Sonntag Konsequenzen bei den Vorstandsgehältern an. Unterstützung bekommt Bilger vom Fahrgastverband Pro Bahn.
3: Bonuszahlungen sollen künftig davon abhängen, ob die vom Bund vorgegebenen Ziele erreicht werden. Auch innerhalb der schwarz-roten Koalition und in den Ländern stößt der Vorstoß auf Zustimmung. Der Ehrenvorsitzende des Fahrgastverbands Pro Bahn Naumann begrüßt zwar die Pläne, erfordert aber auch den Bund auf, der Bahn ausreichend Finanzmittel zur Verfügung zu stellen und deren Verwendung zu kontrollieren. Die Deutsche Bahn äußerte sich auf Nachfrage nicht dazu. David Riemer, Berlin.
1: Das Pentagon hat Vertreter der US-Rüstungsindustrie dazu aufgefordert, die Produktion und Lieferung von Waffen rasch zu steigern. Pentagon-Sprecher Parnell bestätigte der deutschen Presseagentur die Echtheit des Dokuments. Es fällt in eine Zeit, in der Experten und US-Medien zuletzt immer wieder auf schwindende Waffenreserven im US-Militär als Folge des Iran-Kriegs hingewiesen hatten. US-Präsident Trump wies das zurück. Der erste FC Nürnberg hat einen Traumstart in der zweiten Fußball-Bundesliga hingelegt. Die Franken gewannen 3:0 gegen Dynamo Dresden. Außerdem holte sich Energie Cottbus mit 3:1 einen Sieg gegen Hannover 96. Der FC St. Pauli und die Sportvereinigung Greuther Fürth trennten sich mit 1:1.
4: Und jetzt für euch der Südwesten aktuell mit Vincent Schulze. Und Rheinland-Pfalz will Wissenschaftler stärker bei Unternehmensgründungen unterstützen. Forschende sollen künftig gezielt Partner bekommen, damit aus Forschungsergebnissen Geschäftsideen und erfolgreiche Unternehmen entstehen können. Vollzeitbeschäftigte in Baden-Württemberg haben 2025 im Mittel mehr verdient. Das Medianentgelt stieg demnach um 4,4%. Und hessische Dorfgasthäuser kämpfen mit steigenden Kosten, Personalmangel und ausbleibenden Gästen. Um wieder mehr Besucher anzulocken, setzen Wirte unter anderem auf besondere Veranstaltungen. Mehr dazu in den Nachrichten um.
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5: Hallo auf die Straßen. Aktuell liegen uns keine Meldungen vor. Ihr habt freie Fahrt. In 30 Minuten gibt es hier das nächste Update. Kommt gut und sicher an euer Ziel.
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5: In Viernheim sind es aktuell 19 Grad. In Worms und Gernsheim zeigt das Thermometer jeweils 18 Grad. Und so wird das Wetter heute. Erwartet einen Tag mit teils bewölktem Himmel und sonnigen Abschnitten. Das Ganze bei hochsommerlichen 34 Grad.
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6: So, ich bin das erste Mal wieder da seit über 3 Wochen Urlaub. Ich muss mal gucken, wie das hier mit den Knöpfen all funktioniert. Dafür ist der Engelhardt jetzt aber im Urlaub. Wir haben uns gedacht, Mensch, wir nehmen uns den ganzen Urlaub schön im Sommer. Ja, dann können wir das gute Wetter ausnutzen. Und ich hoffe, ihr startet gut rein in die neue Woche. Ich guck mal hier, funktioniert das noch so? Ah ja, guck mal, das geht alles noch. Wunderbar, man verlädt ja doch nicht alles. Kommt gut rein in den Montag jetzt mit Linkin Park, Burn It Down und mit Guns N' Roses zum Start. Hier ist Nacken on Heaven's Door. Schönen guten Morgen.
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0: Linkin Park mit Burn It Down um 12 nach 5.
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4: Man muss jetzt als Rockstar nicht unbedingt der größte Tierschützer sein, aber bei einem Konzert in der Menge ein Huhn schlachten zu lassen, das kommt auch bei der Allgemeinheit nicht besonders gut an. Egal ob Absicht oder nicht, bei einem Konzert in Toronto im Jahr 1969 haben Alice Cooper eine Henne ins Publikum geworfen. Ganz schlechte Idee. Die Zuschauer rissen das Tier nämlich auseinander. Die Presse machte raus, die Band habe die Henne selbst getötet. Gut, was lernen wir daraus? Das Haustier dann doch lieber zu Hause lassen, wenn man einen Auftritt hat.
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3: Mit Vincent Schulze. Rheinland-Pfalz will Wissenschaftler an Universitäten und Hochschulen stärker bei Unternehmensgründungen unterstützen. Wissenschaftsminister Clemens Hoch und Wirtschaftsminister Michael Ebling wollen dafür Gründungsexperten mit Forschenden zusammenbringen. So sollen Forschungsergebnisse schneller in neue Produkte und Geschäftsmodelle überführt werden. Vor allem in der Biotechnologie und bei künstlicher Intelligenz sieht Hoch großes Potenzial. Wichtig seien aber auch Kontakte zur Wirtschaft und Kenntnisse über den jeweiligen Markt. Der Schritt vom Labor in die Produktion sei gerade für Startups eine wirklich kritische Phase, sagt der Biotechnologie-Professor Bernhard Hauer gegenüber der dpa. Die Aufnahmeeinrichtungen für Asylsuchende in Rheinland-Pfalz sollen neu aufgestellt werden. Innenminister Achim Schwickert will langfristig wieder rund 5000 Plätze schaffen. Derzeit ist etwa die Hälfte belegt. In Kusel ist die Einrichtung bereits geräumt. Speyer soll bis Ende 2026 folgen. Die Gehälter von Vollzeitbeschäftigten in Baden-Württemberg sind 2025 gestiegen. Das Medianentgelt lag bei 4.546 Euro brutto im Monat, 4,4% mehr als im Vorjahr. Spitzenreiter war Stuttgart mit 5.551 Euro. Am niedrigsten lag das Entgelt im Ortenaukreis mit 4.029 Euro. Und hessische Dorfgasthäuser kämpfen mit steigenden Kosten, Personalmangel und immer weniger Gästen. Der Hotel- und Gastronomieverband Die Hoger Hessen sieht darin ein großes Problem für die Betriebe.
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4: Hallo auf die Straßen. Aktuell liegen uns keine Meldungen vor. Ihr habt freie Fahrt. In 30 Minuten gibt es hier das nächste Update. Kommt gut und sicher an euer Ziel.
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4: Bei euch in Eisenberg sind es aktuell 16 Grad. In Bürstadt zeigt das Thermometer 18 Grad. Und in Heddesheim ist es genauso warm. Und so wird das Wetter heute. Erwartet einen Tag mit teils bewölktem Himmel und sonnigen Abschnitten. Das Ganze bei hochsommerlichen 34 Grad.
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5: Eine Minute nach 5:30. So, damit wir jetzt irgendwie ansatzweise mal wach werden heute, hilft ja eigentlich nur ein bisschen AC/DC. Oder muss ja mal ein bisschen knallen, damit es nach vorne geht. Hilft dir nichts. Deshalb jetzt lauter drehen für TNT. Danach gibt's ein Live-House mit Halfway Gone. Schönen guten Morgen euch. 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

0: Das war ein Livehouse mit Halfway Gone um 5.38 Uhr.
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0: Und jetzt gibt's einen der bekanntesten Songs der Welt für euch. Whiskey in the Jar, man grillt das Ding immer schön mit Ring, da, du, da, da, hey, hey. So, ne, man denkt, es geht ums Saufen, aber eigentlich geht's darum gar nicht in der Nummer. Also, außer natürlich in der Version von Torfrock, klar.
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0: Das Witzigste ist, der Text, der verändert sich in jeder Version. Ob jetzt Metallica, Thin Lizzy, die Dubliners, da kommen andere Orte vor, andere Namen. Auch die Story ist immer so ein bisschen anders. Aber im Grunde geht es bei Whiskey in the Jar immer um einen irischen Wegelagerer, der einen englischen Offizier ausraubt, damit seine Frau, die Pretty Penny, ihn nicht verlässt. So, dann bescheißt sie ihn aber doch und am Ende bleibt dann doch nur der Whiskey. Großen Durchbruch für alle, die es jetzt nicht mit dem Kleeblatt und der grünen Insel von Irland halten, den gab es dann wirklich 1998, als die Metallica-Version rauskam, die dann auch einen Grammy bekommen hat. Hier ist die wohl beste und bekannteste Version von Whiskey in the Jar. Wir sind Metallica.
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Marketing-Experten sagen, die nächsten 3 Sekunden entscheiden, ob du dran bleibst oder nicht. Und, hat's funktioniert? Dann gleich weiter so. Metallica.

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5: Ich bin Diana Kramer. In den vergangenen beiden Monaten war es in Westeuropa so warm wie noch nie im Juni und Juli. Das teilte der Klimawandeldienst des EU-Programms Copernicus mit. Die Durchschnittstemperatur betrug 21,6 Grad Celsius. Das sind rund 2,8 Grad über dem bisherigen Rekord von vor 4 Jahren.
6: Seit Mai hat es schon 4 Hitzewellen gegeben. Das sei für Westeuropa außergewöhnlich viel, sagen die Experten. Und auch die extreme Trockenheit dauert schon seit Monaten an. Im Juli war es vor allem in Spanien, Frankreich, Deutschland, Österreich und Ungarn extrem trocken. Und ausgetrocknete Böden verstärken die Hitze nochmal. Der Wasserstand von Seine, Rhein und Donau war außergewöhnlich niedrig und auch die Meere haben sich so stark aufgehitzt wie noch nie in einem Juli. Thomas Bremser, Redaktion.
5: Im Koalitionsstreit über die Abschaffung der abschlagsfreien Frührente nach 45 Beitragsjahren nähern sich Union und SPD offenbar an. Nach den Sozialdemokraten plädiert nun auch Unionsfraktionschef Thorsten Frey für eine soziale Abfederung. Man werde über eine Härtefall- und eine Übergangsregelung reden, sagte Frey den Funke-Zeitungen. Die geplante Abschaffung der Frührente ohne Abschläge nach 45 Beitragsjahren sorgt im Bundestag und bei Sozialverbänden für erhebliche Widerstände. Illegale Tricks zur Umgehung des Mindestlohns haben Beschäftigte, Sozialkassen und den Fiskus innerhalb von 10 Jahren bis zu 64 Milliarden Euro gekostet. Das hat der Deutsche Gewerkschaftsbund ausgewertet. Die Hälfte davon ist entstanden, weil Arbeitnehmer nicht richtig bezahlt wurden.
7: Durchschnittlich haben etwa 2 Millionen Beschäftigte pro Jahr zu wenig Lohn erhalten. Im Schnitt fehlten bis zu 2,40 Euro pro Stunde. Die DGB-Experten errechneten die Ausfälle für Beschäftigte, Sozial- und Staatskassen pro Jahr. 22 Milliarden Euro Verluste entfielen auf die Sozialkassen, an die zu wenig Beiträge gezahlt wurden. Zudem hätten 7 Milliarden Euro an Einkommensteuer gefehlt. Tine Klimach, Berlin.
5: Zum Fußball. Der 1. FC Nürnberg ist mit einem Traumstart in die Saison der 2. Bundesliga gestartet. Die Franken unter Trainer Miroslav Klose gewannen 3:0 gegen Dynamo Dresden. Außerdem gewann Energie Cottbus 3:1 gegen Hannover 96. St. Pauli und Greuther Fürth trennten sich 1:1.
8: Und jetzt für euch der Südwesten aktuell mit Vincent Schulze. Und Rheinland-Pfalz will Wissenschaftler stärker bei Unternehmensgründungen unterstützen. Forschende sollen künftig gezielt Partner bekommen, damit aus Forschungsergebnissen Geschäftsideen und erfolgreiche Unternehmen entstehen können. Vollzeitbeschäftigte in Baden-Württemberg haben 2025 im Mittel mehr verdient. Das Medianentgelt stieg demnach um 4,4%. Und hessische Dorfgasthäuser kämpfen mit steigenden Kosten, Personalmangel und ausbleibenden Gästen. Um wieder mehr Besucher anzulocken, setzen Wirte unter anderem auf besondere Veranstaltungen. Mehr dazu in den Nachrichten.
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9: Hallo auf die Straßen. Aktuell liegen uns keine Meldungen vor. Ihr habt freie Fahrt. In 30 Minuten gibt es hier das nächste Update. Kommt gut und sicher an euer Ziel.
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9: In Frankenthal sind es aktuell 17 Grad. Wärmer ist es in Viernheim. Dort zeigt das Thermometer 19 Grad. In Eisenberg messen wir 16 Grad. Und so wird das Wetter heute. Erwartet einen Tag mit teils bewölktem Himmel und sonnigen Abschnitten. Das Ganze bei hochsommerlichen 34 Grad.
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10: Und wenn ich euch jetzt alle mal frage, habt ihr heute Nacht genug geschlafen? Dann kriege ich ja vermutlich überall dieselbe Antwort.
11: Nein!
10: So, aber wie viel ist denn jetzt genug? Wissenschaftler beschäftigen sich ja mit diesem Thema seit Jahrzehnten. Und die meisten einigen sich auf so 7,5 bis 8 Stunden Schlaf. So, jetzt gibt's aber eine neue Studie, die sagt, kommt drauf an. Eine internationale Forschertruppe hat nämlich an der renommierten Columbia-Universität herausgefunden, dass unsere Organe eigentlich unterschiedlich viel Schlaf bräuchten. Toll, oder? Die Lunge ist nach 6 Stunden wieder fit, die Haut braucht 7, das Herz 8 und gut, ich meine die Leber, die wecken wir nach diesem Wochenende lieber gar nicht mehr auf.
12: Ich hab gestern schon wieder wie so ein 8-Armiger mir einen reingeorgelt mit Gerhard. Wir waren richtig verklüngelt, Alter.
4: Na, das geht ja schon wieder gut los. Gut los. 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

0: U2 und All the Small Things. Um 10 Minuten nach 6.
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0: 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Hier sind die Jungs mit Altes Fieber.
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4: Was passiert eigentlich, wenn der wichtigste Schauspieler eines Films spurlos verschwindet? Richtig, der Stuntman muss los und ihn suchen. Jetzt kommt The Fall Guy.
5: Tom Ryder, der größte Actionstar auf dem Planeten, ist verschwunden. Du musst ihn zurückholen, sonst war's das mit Jodys Film.
6: Warum ich?
5: Du bist ein Stuntman, niemand wird dich bemerken, das ist dein Job. Nicht bös gemeint.
6: Naja, schon ein bisschen.
4: Ryan Gosling spielt hier den Stuntman Colt Seavers, der nach einem tragischen Unfall zurückkehrt, um den Film seiner ehemaligen Freundin und großen Liebe zu retten.
7: Jeden, aber nicht ihn. Ich habe ihn nicht abgelegt und das weißt du. Du bist wirklich der letzte Mensch auf Erden, den ich sehen will. Im Ernst, ich könnte dir echt eine reinhauen.
6: Und ich wäre offen dafür, aber in einem privateren Umfeld.
4: Neben den vielen lustigen Action-Szenen überzeugt The Fall Guy auch mit der Musik, über die ihr Rockbuddies euch sicher freuen werdet.
8: Die wollten mich umbringen. Und nicht auf die lustige Art. Du schaffst es, du schaffst es.
6: Schaffst du nicht?
8: Zu gefährlich. Gibt's nicht eine Treppe.
4: Für einen gemütlichen Abend ist The Fall Guy genau das Richtige. Zu sehen gibt es den Film bei Amazon Prime und Apple TV.
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11: Ich bin Uwe Burkhardt von der katholischen Kirche. Müsst ihr jetzt auch wieder jeden Morgen früh raus? Ihr habt sogar richtige ABC-Schützlinge. Na dann kann der Ernst des Lebens ja beginnen. Ein ganzes Jahr ackern dafür, dass am Ende das Zeugnis ordentlich wird. Gehören eure Kinder eher zu den Überfliegern, Abos auf Einsen? Oder sind eure Kinder gesundes Mittelfeld? Manche Fächer klasse, andere, geht so. Eure Kinder müssen sich eher durchbeißen und büffeln, um überhaupt auf einen grünen Zweig zu kommen? Ja, die Talente sind ungleich verteilt. Das ist schon in der Bibel so. Worauf es dabei aber vor allem ankommt, sich nicht zu verstecken, sich und seine Talente, egal wie viele und welche. Denn im Gleichnis von den Talenten erzählt Jesus, dass der Herr diejenigen lobt, die mit ihren Talenten klug und mutig gewirtschaftet haben, egal ob mit 5 oder mit 2 Talenten. Und der bekommt was auf die Mütze, der vor lauter Angst sein Talent versteckt und vergraben hat. Ob in der Schule oder sonst wo. Den Ritterschlag von ganz oben bekommt ihr dann, wenn ihr mit euren Talenten wuchert. Wie viele ihr habt, ist schnurzpiep egal. Macht das Beste aus dem, was ihr habt.
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13: Mit Vincent Schulze. Rheinland-Pfalz will Wissenschaftler an Universitäten und Hochschulen stärker bei Unternehmensgründungen unterstützen. Wissenschaftsminister Clemens Hoch und Wirtschaftsminister Michael Ebling wollen dafür Gründungsexperten mit Forschenden zusammenbringen. So sollen Forschungsergebnisse schneller in neue Produkte und Geschäftsmodelle überführt werden. Vor allem in der Biotechnologie und bei künstlicher Intelligenz sieht Hoch großes Potenzial. Wichtig seien aber auch Kontakte zur Wirtschaft und Kenntnisse über den jeweiligen Markt. Der Schritt vom Labor in die Produktion sei gerade für Startups eine wirklich kritische Phase, sagt der Biotechnologie-Professor Bernhard Hauer gegenüber der dpa. Die Die Aufnahmeeinrichtungen für Asylsuchende in Rheinland-Pfalz sollen neu aufgestellt werden. Innenminister Achim Schwickert will langfristig wieder rund 5000 Plätze schaffen. Derzeit ist etwa die Hälfte belegt. In Kusel ist die Einrichtung bereits geräumt. Speyer soll bis Ende 2026 folgen. Die Gehälter von Vollzeitbeschäftigten in Baden-Württemberg sind 2025 gestiegen. Das Medianentgelt lag bei 4.546 Euro brutto im Monat, 4,4% mehr als im Vorjahr. Spitzenreiter war Stuttgart mit 5.551 Euro. Am niedrigsten lag das Entgelt im Ortenaukreis mit 4.029 Euro. Und hessische Dorfgasthäuser kämpfen mit steigenden Kosten, Personalmangel und immer weniger Gästen. Der Hotel- und Gastronomieverband Die Hoga Hessen sieht darin ein großes Problem für die Betriebe.
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0: Hallo auf die Straßen. Aktuell liegen uns keine Meldungen vor. Ihr habt freie Fahrt. In 30 Minuten gibt es hier das nächste Update. Kommt gut und sicher an euer Ziel.
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0: In Heppenheim sind es aktuell 18 Grad, Frankenthal meldet ebenfalls 18 Grad und auch in Gernsheim zeigt das Thermometer 18 Grad. Und so wird das Wetter heute. Erwartet einen Tag mit teils bewölktem Himmel und sonnigen Abschnitten, das Ganze bei hochsommerlichen 34 Grad.
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1: 2 Minuten vor 6:30, gleich kriegt ihr die Story hinter Another One Bites the Dust von Queen nach den Foo Fighters, Best of You und Lenny Kravitz. Hier ist Flyway. Schönen guten Morgen.

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1: Und heute gibt's eine Nummer der Rekorde und der versteckten Botschaften. Und das liebt unser Musiknördchen neben mir. Oder, Engelhard?
2: Ja, Mann. Versteckte Botschaften, also so Easter Eggs auf neuen Alben. Alles sowas lieb ich ja.
1: Und dann ist Another One Bites the Dust auf jeden Fall was für dich. Denn diese geheime Botschaft hat für richtig Aufsehen gesorgt 1980. Denn es geht um Drogen.
2: Sehr gut. Dann lass hören.
1: Wir hören mal einen normalen Ausschnitt aus Another One Bites the Dust.
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2: Hey, hey. Also ich höre jetzt nichts mit Drogen.
1: Ja, aber es gab ja zum Glück auch 1980 schon so Genies wie dich und die haben sich den Song dann sogar rückwärts angehört. Und dann klingt dieselbe Stelle schon ganz anders. Hört mal hier.
2: Ja.
1: Man hört schon das eine Wort, ne? Das ganz deutlich.
2: Marihuana, aber mach nochmal. It's fun to smoke Marihuana.
1: Ja,
2: it's fun. Ja, geil. Hört mal voll.
1: It's fun to smoke Marihuana. Die Jungs von Queen haben immer bestritten, dass das Absicht war, aber vielleicht lag's auch daran, dass Another One Bites the Dust mit knapp 8 Millionen verkauften Singles bis heute die kommerziell erfolgreichste Scheibe von Queen überhaupt ist.

0: Queen, Another One Bites the Dust. Um genau 20 vor 7.
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0: Ich hatte jetzt 3 Wochen Urlaub und ich war unter anderem eine Woche schön all-inclusive am Goldstrand in Bulgarien mit meinen Söhnen und Freunden von mir. Und ich habe mal wieder festgestellt, einige Eltern haben ihre Kinder wirklich gar nicht im Griff. Also, versteht mich nicht falsch, ich bin jetzt kein Boomer-Dad, der jetzt irgendwie blinden Gehorsam von seinen Kindern verlangt. Aber, also so ein kleines bisschen Regeln dürfen es schon sein, oder?
2: Alles andere wäre ja Schwachsinn.
0: So, Beispiel. Sowohl im Flugzeug als auch am Pool haben einige Kids teilweise irgend so ein Mist auf ihren Tablets geguckt, mit Ton, laut, ohne Kopfhörer. Muss nicht sein, oder? Kriegt ja jeder andere auch mit. Anderes Beispiel, so ein dickbräsiger Vater liegt mit seiner Frau und seinen 2 Kindern am Pool, schön um 11 schon das 3. Bier in den Wanst gefeuert und seine Tochter, die ist vielleicht 7 gewesen, die springt in den Pool, wie man das so macht im Urlaub. Und das hat so ein bisschen gespritzt, wie das so ist bei Wasser. So, und der Typ springt auf, verschüttet sein halbes Bier, schreit seine Tochter mega laut an, mitten am Pool, was der Scheiß soll, und sie hätte jetzt erstmal 10 Minuten Poolpause. Fand ich jetzt auch sehr übertrieben. Ich musste ein bisschen grinsen. Die Kleine hat ihm in die Augen geguckt, ist einfach wieder reingesprungen, weil die genau wusste, pff, der kommt mir jetzt eh nicht hinterher mit seinem Bier in der Hand. Und jetzt lese ich gerade, dass in Kanada ein Flug gecancelt werden musste, weil ein Kind auf seinem Sitz stand und sich geweigert hat, sich hinzusetzen und anzuschnallen. Die sind von der Startbahn wieder umgedreht, zurück ins Terminal. Alle mussten aussteigen. Der Flug wurde abgesagt. Nur weil so ein kleiner Rotzlöffel sich weigert, sich hinzusetzen. Ich meine, meinem Kind hätte ich was erzählt.
3: Machst du das normal, mach ich aus deinen Ohren Wäschetrockner.
0: Boah. Also ich meine, wenn Flugzeuge jetzt generell nicht mehr starten können, weil bockige Kinder an Bord sind, hebt die Air Force One ja nie wieder ab.
4: I really am very smart and I'm very competent and I'm really good at business and I can make this country so rich and so great again.
5: So, reicht dann auch mal. Ihr 2 Laberköpfe.
6: Mikro aus, Mucke an.
1: Hier

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10: Ich bin Diana Kramer. Im Streit um die Abschaffung der Frührente nach 45 Beitragsjahren nähern sich Union und SPD an. Nach der SPD spricht sich nun auch Unionsfraktionschef Thorsten Frei für eine Härtefallregelung aus. Das sei bei der Abschaffung der sogenannten Rente mit 63 in jedem Fall angezeigt, sagte er der Funke Mediengruppe.
11: Die Abschaffung der Frührente ist einer der Kernpunkte der geplanten Rentenreform. Das scheint sich nun etwas aufzuweichen. Der parlamentarische Geschäftsführer der SPD-Fraktion Dirk Wiese hatte Ausnahmen für Schwerarbeit nach österreichischem Vorbild vorgeschlagen. Da ist eine vorzeitige Rente für Menschen möglich, die unter schwerer körperlicher oder psychischer Belastung gearbeitet haben. Auch Unionsfraktionschef Thorsten Frei spricht nun von Übergangslösungen. Noch ist nichts entschieden. Die Koalition plant, die Rentenreform nach der Sommerpause in den Bundestag einzubringen. Tine Klimach, Berlin.
10: Die vergangenen beiden Monate waren die heißesten jemals gemessenen Juni und Juli in Westeuropa. Die Temperatur lag im Schnitt bei 21,6 Grad Celsius, knapp 2,8 Grad über dem langjährigen Mittel von 1991 bis 2020, teilte der EU-Klimawandeldienst Copernicus mit. Dabei zeigt sich allerdings ein Temperaturgefälle von West- nach Osteuropa und Skandinavien, wo es wesentlich kühler war. Auch in Deutschland war es im Juni und Juli im Südwesten deutlich wärmer als im Norden. Eine Studie des Londoner Instituts für strategische Studien stellt Europa kein gutes Zeugnis bei der Bekämpfung russischer Drohnenangriffe aus. Die europäischen Staaten seien derzeit nicht einmal in der Lage, die Angriffe durch Drohnen eindeutig Russland zuzuordnen, heißt es.
12: Dabei geht es etwa um Angriffe auf Flughäfen oder sensible Militäreinrichtungen. Laut Studie sei es sehr wahrscheinlich, dass Russland eine Kampagne gegen Europa gestartet habe. Die Experten kritisieren, Europas Anti-Drohnen-Architektur sei noch nicht auf der Höhe der Bedrohung. In den Ländern werde zu stark national gedacht, statt die Information europaweit zusammenzuführen. David Riemer, Berlin.
10: Zum Fußball und den Ergebnissen der zweiten Bundesliga vom Sonntag. St. Pauli, Greuther Fürth 1:1, Nürnberg, Dresden 3:0 und Cottbus, Hannover 3:1.
13: Und jetzt für euch der Südwesten aktuell mit Vincent Schulze. Und Rheinland-Pfalz will Wissenschaftler stärker bei Unternehmensgründungen unterstützen. Forschende sollen künftig gezielt Partner bekommen, damit aus Forschungsergebnissen Geschäftsideen und erfolgreiche Unternehmen entstehen können. Vollzeitbeschäftigte in Baden-Württemberg haben 2025 im Mittel mehr verdient. Das Medianentgelt stieg demnach um 4,4%. Und hessische Dorfgasthäuser kämpfen mit steigenden Kosten, Personalmangel und ausbleibenden Gästen. Um wieder mehr Besucher anzulocken, setzen Wirte unter anderem auf besondere Veranstaltungen. Mehr dazu in den Nachrichten um.
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16: Auf der A6 Richtung Mannheim stockt der Verkehr zwischen Ludwigshafen Nord und Mannheim-Sandhofen auf 1 Kilometer. Auf der A65 Richtung Karlsruhe gibt es ebenfalls stockenden Verkehr zwischen Landau Nord und Landau Zentrum. Auch hier auf 1 Kilometer. Gute Fahrt.
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16: In Gernsheim, Bürstadt und Osthofen zeigt das Thermometer aktuell überall 18 Grad. Und so wird das Wetter heute. Erwartet einen Tag mit teils bewölktem Himmel und sonnigen Abschnitten. Das Ganze bei hochsommerlichen 34 Grad.
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14: Und dem Engelhardt.
17: Der Engelhardt ist im Urlaub diese Woche und wir spielen jetzt auch ohne ihn 60 Seconds Spezial. Und es geht in dieser Woche für euch um eine richtig geile Smack-Küchenmaschine im Wert von knapp 1400 Euro. Also ein richtig geiles Teil. Ihr könnt jetzt mitspielen 01806 86 86 85. Unsere Hotline wie immer für, ja, ganz einmal 20 Cent pro Anruf aus dem Festnetz mobil. Ist es mehr? Jetzt anrufen, mitspielen bei 60 Seconds Spezial und die Smack Küchenmaschine aus der Sonderedition Sicily is my love gewinnt im Wert von 1400 Euro zur Verfügung gestellt vom Küchentrio, dem Küchenstudio aus Alzey. Also jetzt anrufen 01806 86 86 85. Spielt mit bei 60 Seconds Spezial. Zeigt, was ihr drauf habt. Montagmorgen zu schlagen sind wie immer 0 Punkte. Das sollte doch klappen. 6 nach 7 haben wir's. Hier ist Meatloaf. I do anything.

0: I Do Anything for Love. 9:07, jetzt AC/DC für euch, Rock'n'Roll Train, danach spielen wir 60 Seconds Spezial.
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1: Und wir spielen heute Morgen mit Sascha aus Nanstedtweiler. Schönen guten Morgen.
2: Guten Morgen.
1: Sascha, was macht man mit einer Küchenmaschine?
2: Oh, da kann man schon viel anstellen.
1: Das hätte ich jetzt auch gesagt. Aber was genau? Bist du anders als ich? Weil als ich gesehen habe, boah, Küchenmaschine im Wert von 1400 Euro, Sicily, ja, klingt super geil. Ja. Ich gedacht, was hättest du gesagt, macht man jetzt damit? Brot? Kuchen?
2: Oh ja, Brot ist wichtig, weil ich glutenintolerant bin und dann muss ich mein Brot selbst backen.
1: Da haben wir es doch.
2: Zack. Ja, das wäre schon perfekt.
1: Da kann man es hervorragend gebrauchen. Sehr gut, Sascha. Jetzt haben wir auf den Grund geliefert. Sehr schön. Dann machst du jetzt möglichst viele Punkte, damit du ordentlich vorlegen kannst. Und wir gucken, in welcher Kategorie du sagst, bitte stopp.
2: Ja, stopp.
0: Wissensgebiet Sport.
2: Jawolle.
1: Sehr schön. Brauche ich nicht mehr fragen, ob es gefällt. Haben alle verstanden. Dann legen wir direkt los. Erste Frage. Wie oft hat Bayern München den DFB-Pokal gewonnen?
2: 8-mal.
1: 20-mal. Wie viele Punkte bekommt der Gewinner eines regulären Formel-1-Rennens?
2: 20.
1: 25. Wer ist aktuell Präsident der FIFA? Der Clown.
2: Infantino.
1: Ja. Wie heißt die Frauen-Basketball-Liga in den USA?
2: Women Basketball.
1: So ähnlich. WNBA. Ja. Wie heißt die Position in American Football, die hauptsächlich die Bälle fängt? Ist das der Quarterback oder der Wide Receiver?
2: Wide Receiver.
1: Aus welcher Entfernung müssen Biathleten auf die Zielscheiben schießen?
2: 15 Meter.
1: 50. Wie nennt man 50. 3 Strikes beim Bowling?
2: Ja, weiter.
1: Das ist ein Turkey. Welches Land hat die allererste Fußball-WM gewonnen?
2: Uruguay.
1: Ja, wie viele Runden hat ein Profi-Boxkampf maximal?
2: 12.
1: Wahr oder falsch? Bei der Tour de France wird ausschließlich in Frankreich gefahren.
2: Falsch.
1: Wer hält den Weltrekord im 100-Meter-Lauf der Männer?
2: Usain Bolt.
1: Ah, komm, den nehmen wir noch. Immer noch Usain Bolt. Ist das nicht krass?
2: Ah, so früh einfach für mich.
1: Das glaube ich. Ey, aber Usain Bolt, wann war das? 2009?
2: Das ist schon ewig her.
1: Das kann nicht sein, nur dass er den
2: da
1: immer noch
2: hat. Die Welt
1: hat.
2: Noch in Ordnung, ja.
1: Sascha, leider waren das jetzt erstmal nur 6.
2: Ah, verdammte Axt.
1: Da wird man eventuell drüber kommen können.
2: Ja,
1: vermute ich mal.
2: Easy.
1: Aber du hast ja auch die Möglichkeit, nochmal wieder anzurufen in dieser Woche.
2: Ja, genau.
1: Sascha, schön, dass du dabei warst. Liebe Grüße nach Nanstedtweiler.
2: Dankeschön, mach's gut.
1: Du auch, ciao, ciao.
2: Tschüss.
1: Und ihr könnt diese 6 Punkte vom Sascha schlagen. Nächste Runde 60 Seconds Spezial spielen wir schon wieder um kurz nach 12 und dann noch eine um kurz nach 5. Und alle Infos findet ihr bei uns auf der Homepage.
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0: John Jett and the Blackhearts mit I Love Rock and Roll um 18 Minuten nach 7.
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4: Mit Vincent Schulze. Rheinland-Pfalz will Wissenschaftler an Universitäten und Hochschulen stärker bei Unternehmensgründungen unterstützen. Wissenschaftsminister Clemens Hoch und Wirtschaftsminister Michael Ebling wollen dafür Gründungsexperten mit Forschenden zusammenbringen. So sollen Forschungsergebnisse schneller in neue Produkte und Geschäftsmodelle überführt werden. Vor allem in der Biotechnologie und bei künstlicher Intelligenz sieht Hoch großes Potenzial. Wichtig seien aber auch Kontakte zur Wirtschaft und Kenntnisse über den jeweiligen Markt. Der Schritt vom Labor in die Produktion sei gerade für Startups eine wirklich kritische Phase, sagt der Biotechnologie-Professor Bernhard Hauer gegenüber der dpa. Die Aufnahmeeinrichtungen für Asylsuchende in Rheinland-Pfalz sollen neu aufgestellt werden. Innenminister Achim Schwickert will langfristig wieder rund 5000 Plätze schaffen. Derzeit ist etwa die Hälfte belegt. In Kusel ist die Einrichtung bereits geräumt. Speyer soll bis Ende 2026 folgen. Die Gehälter von Vollzeitbeschäftigten in Baden-Württemberg sind 2025 gestiegen. Das Medianentgelt lag bei 4.546 Euro brutto im Monat, 4,4% mehr als im Vorjahr. Spitzenreiter war Stuttgart mit 5.551 Euro. Am niedrigsten lag das Entgelt im Ortenaukreis mit 4.029 Euro. Und hessische Dorfgasthäuser kämpfen mit steigenden Kosten, Personalmangel und immer weniger Gästen. Der Hotel- und Gastronomieverband DEHOGA Hessen sieht darin ein großes Problem für die Betriebe.
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5: Hier müsst ihr aktuell am meisten Zeit einplanen. Auf der A643 Richtung Wiesbaden gibt es zwischen dem Dreieck Mainz und dem Anschluss Schiersteiner Straße 4 Kilometer Stau. Ihr verliert dort mindestens 20 Minuten. Auf der A65 Richtung Ludwigshafen staut es sich zwischen Ebenkoben und Neustadt Nord auf 4 Kilometern. In der Gegenrichtung Richtung Karlsruhe gibt es zwischen Landau Süd und Landau Zentrum 1 Kilometer Stau. Auf der A6 Richtung Mannheim staut es sich zwischen Frankenthal und Mannheim-Sandhofen auf 4 Kilometern. Im weiteren Verlauf zwischen Grünstadt und dem Kreuz Frankenthal läuft der Verkehr nur zähflüssig. Gute Fahrt!
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5: In Grünstadt sind es aktuell 17 Grad. Bad Dürkheim meldet 18 Grad. In Mannheim ist es mit 19 Grad am wärmsten. Und so wird das Wetter heute. Erwartet einen Tag mit teils bewölktem Himmel und sonnigen Abschnitten. Das Ganze bei hochsommerlichen 34 Grad.
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6: Gleich 4 Minuten nach 7:30. Jetzt habe ich für euch Sum 41 mit In Too Deep und Acid Don Henley und The Boys auf Summer für einen sonnigen Start rein in den Montag.
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0: Sum 41 mit In Too Deep. Wir haben es genau 20 vor 8.
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0: Ich war ja im Urlaub die letzten Wochen. Und was macht man im Urlaub? Also, außer sich ehrenlos voll zu fressen und faul am Pool oder am Meer zu liegen und dem Hautkrebs Tür und Tor zu öffnen. Genau, man macht Fotos. Ja? Meistens eins von seinen Füßen drauf, warum auch immer. Einige fotografieren immer noch ihr Essen. Leute, hört damit auf. Niemand interessiert, wie euer Steak angerichtet ist. So, und dann macht man ja auch manchmal vielleicht nochmal ein Gruppenbild mit allen. Ja? Also auch mit den Kindern. Und weil die da ja drauf meistens nur so Semi-Bock haben, da sagt man denen eventuell auch hier und da mal, jetzt mach doch mal bitte ein anständiges Gesicht. Das waren zumindest die Worte meines Vaters früher immer zu mir. Mach doch mal bitte ein anständiges Gesicht. Ich mach das immer so, ich stelle mich immer so hinter meine Jungs und kitzel die ein bisschen unter den Arm. Das funktioniert viel besser, denn niemand guckt ja besser, wenn man ihm sagt, jetzt guck doch mal besser. Und niemand lächelt plötzlich charmant und hübsch, wenn man ihm sagt, jetzt lächel doch mal charmant und hübsch. Das klappt ja nie. Nie. Und so war es übrigens früher auch bei Noel Gallagher von Oasis, weil Familie Gallagher hat früher auch immer spießige Familienfotos vor dem Kamin gemacht. Und könnt ihr euch ja denken, ob die zwei Rumpelbrüder Noel und Liam wohl nett gelächelt haben? Natürlich nicht. Die haben immer grimmig und scheiße geguckt und deshalb hat ihre Mutter vor dem Kamin stehend immer gesagt, jetzt nehmt doch mal diesen grimmigen Blick aus dem Gesicht. Oder anders gesagt, stand up beside the fireplace, take that look from off your face. Und so macht man aus verhassten Familienerinnerungen großartige Songs für die Ewigkeit. Hier sind Oasis und Don't Look Back in Anger.
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1: Und täglich grüßt das Murmeltier. So oder zumindest so ähnlich, heißt es in der Netflix-Serie Matroschka.
2: Wie es aussieht, versucht das Universum mich zu verarschen. Und ich weigere mich, darauf einzugehen.
1: Am Abend ihres Geburtstags wird die New Yorkerin Nadja von einem Auto angefahren, stirbt und wacht auf ihrer eigenen Geburtstagsparty wieder auf. Die hat sie gerade erst verlassen.
3: Baby, alles Gute zum Geburtstag. Hast du Spaß?
4: Weißt du, was ich gerade gemacht habe?
5: Was meinst du damit?
2: Ich bin hier raus.
1: Die Zeitschleife, in die Nadja gerät, zwingt sie, ihren eigenen Tod immer wieder zu durchleben. So wird sie plötzlich mit ihrer eigenen Sterblichkeit konfrontiert und fühlt sich dabei, ziemlich verarscht.
2: Hey, kannst du mich hören? Ich werde da nicht mitmachen!
1: Das Konzept ist nichts Neues und trotzdem ist Matroschka absolut sehenswert.
2: Das Leben ist kurz, carpe diem etc., okay?
1: Ganz besonders überzeugen der düstere Humor und der endlose Zynismus der Serie.
6: Jetzt bin ich diejenige, die verreckt und immer wieder dieselbe Nacht erleben muss.
7: Tut das weh?
6: Ja.
7: Mir scheint es aber gut zu gehen.
1: Auch großartig ist die Performance von Natasha Lyonne in der Hauptrolle.
8: Soll ich meinen Freund in Bellevue anrufen?
9: Ist das die schönste Irrenanstalt?
8: Es ist auf jeden Fall die nächste, mein Schatz.
1: Ob Nadja ihren 36. Geburtstag am Ende überlebt, erfahren Sie bei Netflix.
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19: Ich bin Diana Kramer. In den vergangenen beiden Monaten war es in Westeuropa so warm wie noch nie im Juni und Juli. Das teilte der EU-Klimawandeldienst Copernicus mit. Die Durchschnittstemperatur betrug 21,6 Grad Celsius, rund 2,8 Grad über dem bisherigen Rekord von vor 4 Jahren.
20: Seit Mai hat es schon 4 Hitzewellen gegeben. Das sei für Westeuropa außergewöhnlich viel, sagen die Experten. Und auch die extreme Trockenheit dauert schon seit Monaten an. Im Juli war es vor allem in Spanien, Frankreich, Deutschland, Österreich und Ungarn extrem trocken. Und ausgetrocknete Böden verstärken die Hitze nochmal. Der Wasserstand von Seine, Rhein und Donau war außergewöhnlich niedrig und auch die Meere haben sich so stark aufgehitzt wie noch nie in einem Juli. Thomas Bremser, Redaktion.
19: Im Koalitionsstreit über die Abschaffung der abschlagsfreien Frührente nach 45 Beitragsjahren nähern sich Union und SPD offenbar an. Inzwischen plädiert auch Unionsfraktionschef Thorsten Frey für eine soziale Abfederung. Man werde über eine Härtefall- und Übergangsregelung reden, sagte Frey den Funke-Zeitungen. Die geplante Abschaffung der Frührente ohne Abschläge nach 45 Beitragsjahren sorgt in den Ländern und bei Sozialverbänden für erheblichen Widerstand. Illegale Tricks zur Umgehung des Mindestlohns haben Beschäftigte, Sozialkassen und den Staat innerhalb von 10 Jahren bis zu 64 Milliarden Euro gekostet. Das geht aus einer Auswertung des Deutschen Gewerkschaftsbundes hervor.
0: Durchschnittlich haben etwa 2 Millionen Beschäftigte pro Jahr zu wenig Lohn erhalten. Im Schnitt fehlten bis zu 2,40 Euro pro Stunde. Die DGB-Experten errechneten die Ausfälle für Beschäftigte, Sozial- und Staatskassen pro Jahr. 22 Milliarden Euro Verluste entfielen auf die Sozialkassen, an die zu wenig Beiträge gezahlt wurden. Zudem hätten 7 Milliarden Euro an Einkommensteuer gefehlt. Der gesetzliche Mindestlohn von derzeit 13,90 Euro ist eine allgemeine Untergrenze, die nur in wenigen Ausnahmefällen unterschritten werden darf. Tine Klimach, Berlin.
19: Zum Fußball. Traumstart für den 1. FC Nürnberg in die Saison der 2. Bundesliga. Die Franken unter Trainer Miroslav Klose gewannen 3:0 gegen Dynamo Dresden. Außerdem gewann Energie Cottbus 3:1 gegen Hannover 96. St. Pauli und Greuther Fürth trennten sich 1:1.
4: Und jetzt für euch der Südwesten aktuell mit Vincent Schulze. Und Rheinland-Pfalz will Wissenschaftler stärker bei Unternehmensgründungen unterstützen. Forschende sollen künftig gezielt Partner bekommen, damit aus Forschungsergebnissen Geschäftsideen und erfolgreiche Unternehmen entstehen können. Vollzeitbeschäftigte in Baden-Württemberg haben 2025 im Mittel mehr verdient. Das Medianentgelt stieg demnach um 4,4%. Und hessische Dorfgasthäuser kämpfen mit steigenden Kosten, Personalmangel und ausbleibenden Gästen. Um wieder mehr Besucher anzulocken, setzen Wirte unter anderem auf besondere Veranstaltungen. Mehr dazu in den Nachrichten.
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5: Hier steht ihr aktuell am längsten. Auf der A65 Richtung Ludwigshafen gibt es zwischen Edenkoben und Neustadt Nord 4 Kilometer Stau. In der Gegenrichtung Richtung Karlsruhe steht ihr zwischen Insheim und Landau Zentrum auf 1 Kilometer. Auf der A60 Richtung Rüsselsheim zwischen Mainz-Laubenheim und Bischofsheim gibt es 3 Kilometer Stau. Auf der A6 Richtung Mannheim zwischen Frankenthal und Mannheim-Sandhofen gibt es 2 Kilometer Stau. Ebenfalls Richtung Mannheim stockt es zwischen Wattenheim und Kreuz-Frankenthal. Gute Fahrt.
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5: In Eisenberg, Bürstadt und Mannheim zeigt das Thermometer aktuell überall 20 Grad. Und so wird das Wetter heute. Erwartet einen sonnigen Tag mit ein paar Wolken. Das Ganze bei hochsommerlichen 34 Grad.
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7: Kommt gut rein in die neue Woche. 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
10: Wie hat so ein Faulpelz wie du nichts verloren? Wir arbeiten alle hier.
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0: Do you want to? 12 Minuten nach 8.
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0: Beck und Loser um 17 Minuten nach 8.
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1: Es gibt ja wirklich etliche Songs, die nach ganz beliebten Orten oder bestimmten Sehenswürdigkeiten benannt sind. Aber nicht nur bei den Songs, auch bei manchen Bandnamen ist das der Fall. So zum Beispiel auch bei Linkin Park damals. Der kommt nämlich vom Lincoln Park, also einem Park in Santa Monica in Los Angeles. Doch die Webdomain für den Namen, die war leider schon weg. Also wurde aus dem C dann ein K und das L in Lincoln, das wurde einfach komplett gestrichen. Praktisch gedacht und doch irgendwie so ein bisschen modern. Ursprünglich wollte sich die Band übrigens auch mal Hybrid Theory nennen. So hieß dann aber einfach das erste Album.
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9: Mit Vincent Schulze. Rheinland-Pfalz will Wissenschaftler an Universitäten und Hochschulen stärker bei Unternehmensgründungen unterstützen. Wissenschaftsminister Clemens Hoch und Wirtschaftsminister Michael Ebling wollen dafür Gründungsexperten mit Forschenden zusammenbringen. So sollen Forschungsergebnisse schneller in neue Produkte und Geschäftsmodelle überführt werden. Vor allem in der Biotechnologie und bei künstlicher Intelligenz sieht Hoch großes Potenzial. Wichtig seien aber auch Kontakte zur Wirtschaft und Kenntnisse über den jeweiligen Markt. Der Schritt vom Labor in die Produktion sei gerade für Startups eine wirklich kritische Phase, sagt der Biotechnologie-Professor Bernhard Hauer gegenüber der dpa. Die Aufnahmeeinrichtungen für Asylsuchende in Rheinland-Pfalz sollen neu aufgestellt werden. Innenminister Achim Schwickert will langfristig wieder rund 5000 Plätze schaffen. Derzeit ist etwa die Hälfte belegt. In Kusel ist die Einrichtung bereits geräumt. Speyer soll bis Ende 2026 folgen. Die Gehälter von Vollzeitbeschäftigten in Baden-Württemberg sind 2025 gestiegen. Das Medianentgelt lag bei 4.546 Euro brutto im Monat, 4,4% mehr als im Vorjahr. Spitzenreiter war Stuttgart mit 5.551 Euro. Am niedrigsten lag das Entgelt im Ortenaukreis mit 4.029 Euro. Und hessische Dorfgasthäuser kämpfen mit steigenden Kosten, Personalmangel und immer weniger Gästen. Der Hotel- und Gastronomieverband Die Hoger Hessen sieht darin ein großes Problem für die Betriebe.
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10: Hier müsst ihr aktuell am meisten Zeit einplanen. Auf der A60 Richtung Rüsselsheim zwischen Mainz-Laubenheim und Rüsselsheim-Königstetten gibt es 6 Kilometer Stau. Auf der A65 Richtung Landau zwischen Insheim und Landau-Zentrum steht ihr auf 2 Kilometern. In der Gegenrichtung Richtung Ludwigshafen gibt es zwischen Edenkoben und Neustadt-Nord 3 Kilometer stockenden Verkehr. Auf der A6 Richtung Mannheim stockt es zwischen Ludwigshafen Nord und Mannheim-Sandhofen auf 2 Kilometern. Habt eine gute und sichere Fahrt.
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10: In Ludwigshafen sind es aktuell 21 Grad. In Worms und Grünstadt zeigt das Thermometer ebenfalls 21 Grad. Und so wird das Wetter heute. Erwartet einen sonnigen Tag mit ein paar Wolken. Das Ganze bei hochsommerlichen 34 Grad.
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11: Ganz genau, 8:30. Jetzt gibt's für euch The Calling, Wherever You Will Go. Und vorher Green Day mit Basket Case. Rock.

0: calling wherever you will go. Wir haben es 8.36 Uhr.
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0: So, und ich hatte ja 3 Wochen Urlaub und ich war unter anderem eine Woche schön all-inclusive am Goldstrand in Bulgarien mit meinen Söhnen und mit Freunden von mir. Und ich habe da mal wieder festgestellt, einige Eltern haben ihre Kinder wirklich so gar nicht im Griff. Also, versteht mich nicht falsch, ne? Ich bin jetzt kein Boomer-Dad, der irgendwie blinden Gehorsam von seinen Kindern verlangt. Aber, also so 1, 2 Regeln dürfen es schon sein, oder?
2: Alles andere wäre ja Schwachsinn.
0: Also Beispiel, sowohl im Flugzeug als auch im Pool haben die Kids teilweise irgendeinen Mist auf ihren Tablets geguckt. Und zwar mit Ton, laut, ohne Kopfhörer. Muss, finde ich, nicht sein, dass da jeder mitkriegt, was sie gucken. Anderes Beispiel, so ein dickbräsiger Vater liegt mit seiner Frau und seinen 2 Kindern am Pool. Schön um 11 Uhr schon das 3. Bier in den Wanst gefeuert. Und seine Tochter ist vielleicht so 7, die springt in den Pool, wie man das so macht im Urlaub. Und das hat natürlich ein bisschen gespritzt, wie das so ist bei Wasser. Der Typ springt auf, schreit seine Tochter an, mega laut, was der Scheiß soll. So, sie hätte jetzt erstmal 10 Minuten Poolpause. Auch, also komplett übertrieben, musste ein bisschen grinsen, die Kleine neben nämlich in die Augen geguckt, ist einfach wieder reingesprungen, weil die genau wusste, pff, der kommt eh nicht hinterher hier mit seinen 3 Bier. So, und jetzt lese ich gerade, dass in Kanada ein Flug gecancelt werden musste, weil ein Kind auf seinem Sitz gestanden hat und sich geweigert hat, sich hinzusetzen und sich anzuschnallen. Die sind von der Startbahn wieder ins Terminal zurück, alle mussten aussteigen, dieser Flug ist ausgefallen, weil ein kleiner Rotzlöffel sich weigert, hinzusetzen. Also ich meine, ich habe meinem Kind was erzählt.
3: Machst du das normal, mach ich aus deinen Ohren Wäschetrockner.
0: Boah. Also wenn Flugzeuge jetzt generell nicht mehr starten können, nur weil bockige Kinder an Bord sind, dann hebt die Air Force One ja gar nicht mehr ab.
4: I really am very smart and I'm very competent and I'm really good at business and I can make this country so rich and so great again.
1: Boah, so ganz ohne Kaffee sind die beiden manchmal echt schwer zu ertragen, oder? Naja, langweilig kann jeder. Hier sind Eggers und der Engelhardt in der Morning Rock Show auf Rockland Radio.

0: Linkin Park mit Up From The Bottom. Wir haben es genau 8:45.
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0: So, und wir wollen euren Montag jetzt noch ein bisschen weiter pushen. Und wie kann man das am besten machen? Genau, man haut ein bisschen AC/DC raus. Money Talks gibt's gleich. Außerdem jetzt für euch Matchbox 20. Bisschen entspannt zum Reinkommen mit

uns in der Redaktion war es mal jemandem zu laut. ACDC. Sabine fand, so geht das nicht. Wir fanden schon. Sabine arbeitet jetzt bei einem anderen Sender. Und wir hier.

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1: Ist so, hier sind Eggers und der Engelhardt auf Rockland Radio und hier kommt auch schon der nächste Banger für euch.

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2: Und jetzt für euch die drei größten Rocksongs aus dem Jahr 1976.
1: Platz 3.
2: Los geht es mit einem Cover von Bryan Ferry, Let's Stick Together.
1: Platz 2.
2: Der erste Hit sollte direkt einer der größten Songs der Band werden. More Than a Feeling von Boston war nämlich die erste Single des Debütalbums.
1: Platz 1.
2: Bis heute gibt es so einige Mythen und Spekulationen, worum es in dem Text denn jetzt wirklich geht. Hotel California von den Eagles.
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11: Ich bin Diana Kramer. In Deutschland gibt es immer mehr E-Scooter. Im vergangenen Jahr waren knapp 1,66 Millionen Fahrzeuge versichert, wie aus Daten des Versicherungsverbands GDV hervorgeht. Das sind rund 320.000 mehr als vor einem Jahr und gut doppelt so viele wie 2022.
12: E-Scooter haben sich für viele Menschen als Verkehrsmittel für kurze Wege etabliert, so eine GDV-Sprecherin. Sie sind vergleichsweise günstig und brauchen wenig Platz. Die Zahl der Unfälle ist allerdings deutlich gestiegen. 2025 gab es etwa 16.500 E-Scooter-Unfälle mit Verletzten. 38 Menschen kamen dabei ums Leben. Im Vergleich zu 2022 hat sich die Zahl der Unfälle mit Personenschaden damit fast verdoppelt. David Riemer, Redaktion.
11: Anders als große Sprachmodelle wie ChatGPT soll industrielle KI Maschinen selbstständiger machen. Bundeswirtschaftsministerin Katharina Reiche sieht darin eine große Chance für Deutschland, international eine Führungsrolle zu übernehmen. Das sagte sie der deutschen Presseagentur.
13: KI-gesteuerte Maschinen oder Unterstützung der Ingenieure. Dort, wo Maschinen, Fabriken und Produktion mithilfe von KI intelligenter werden, hat Deutschland laut Ministerin Reiche sehr gute Voraussetzungen, international eine führende Rolle zu spielen. Unterstützung kommt wohl auch von der Bundesnetzagentur, zumal industrielle KI zum echten Wettbewerbsvorteil für Unternehmen werden kann. Denn bei hochkomplexen Produktionsprozessen sind Europa und Deutschland führend, sagt Reiche. Schon jetzt setzen hierzulande viele Industrieunternehmen KI im Arbeitsalltag ein. Katrin Müller, Nachrichtenredaktion.
11: Die vergangenen beiden Monate waren die heißesten jemals gemessen in Juni und Juli in Westeuropa. Die Temperatur lag im Schnitt bei 21,6 Grad Celsius, knapp 2,8 Grad über dem langjährigen Mittel von 1991 bis 2020. Das teilte der EU-Klimawandeldienst Copernicus mit. Dabei zeigt sich allerdings ein Temperaturgefälle von West nach Osteuropa und Skandinavien, wo es wesentlich kühler war. Auch in Deutschland war es im Juni und Juli im Süden deutlich wärmer als im Norden. Zum Fußball und den Ergebnissen der zweiten Bundesliga vom Sonntag. St. Pauli Greuther Fürth 1:1, Nürnberg Dresden 3:0 und Cottbus Hannover 3:1.
0: Und jetzt für euch der Südwesten aktuell mit Vincent Schulze. Und Rheinland-Pfalz will Wissenschaftler stärker bei Unternehmensgründungen unterstützen. Forschende sollen künftig gezielt Partner bekommen, damit aus Forschungsergebnissen Geschäftsideen und erfolgreiche Unternehmen entstehen können. Vollzeitbeschäftigte in Baden-Württemberg haben 2025 im Mittel mehr verdient. Das Medianentgelt stieg demnach um 4,4%. Und hessische Dorfgasthäuser kämpfen mit steigenden Kosten, Personalmangel und ausbleibenden Gästen. Um wieder mehr Besucher anzulocken, setzen Wirte unter anderem auf besondere Veranstaltungen. Mehr dazu in den Nachrichten.
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14: Hier müsst ihr aktuell am meisten Zeit einplanen. Auf der A643 Richtung Wiesbaden zwischen Dreieck Mainz und Schiersteiner Straße gibt es 5 Kilometer Stau. Ihr verliert dort mindestens 25 Minuten. Auf der A65 Richtung Landau zwischen Insheim und Landau Zentrum steht ihr 1 Kilometer. In der Gegenrichtung, Richtung Karlsruhe, gibt es zwischen Landau Nord und Landau Zentrum dichten Verkehr. Auf der A602 Richtung Trier, zwischen Trier-Ehrang und Trier-Verteilerkreis, gibt es 1 Kilometer Stau. Habt eine gute und sichere Fahrt.
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14: In Heddesheim zeigt das Thermometer aktuell 25 Grad. In Worms sind es 24 Grad. Neustadt an der Weinstraße meldet 23 Grad. Und so wird das Wetter heute. Erwartet einen sonnigen Tag mit ein paar Wolken. Das Ganze bei hochsommerlichen 34 Grad.
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15: Der Engelhardt ist im Urlaub und wenn ich euch jetzt alle frage, sag mal, habt ihr heute Nacht eigentlich genug geschlafen? Dann kriege ich vermutlich überall dieselbe Antwort.
16: Nein!
15: So, aber wie viel ist denn jetzt auch genug? Ich meine, Wissenschaftler beschäftigen sich mit diesem Thema seit Jahrzehnten und die meisten einigen sich so auf 7,5 bis 8 Stunden Schlaf pro Nacht. So, jetzt gibt's aber eine neue Studie und die sagt, eigentlich kommt's drauf an. Eine internationale Forschertruppe hat an der renommierten Columbia-Universität jetzt nämlich rausgefunden, dass unsere Organe eigentlich unterschiedlich viel Schlaf bräuchten. Ist toll, oder? Also die Lunge ist nach 6 Stunden wieder fit, die Haut braucht 7, das Herz 8 und ich meine gut, die Leber wecken wir nach dem Wochenende am liebsten gar nicht wieder auf.
17: Ich habe gestern schon wieder wie so ein Achtarmiger mir einen reingeorgelt mit Gerhard. Wir waren richtig verklüngelt, Alter.
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0: Mistakes mit Hand in Hand. Wir haben es 8:11.
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2: Und heute gibt's eine Nummer der Rekorde und der versteckten Botschaften. Und das liebt unser Musiknördchen neben mir. Oder Engelhardt?
3: Ja, Mann. Versteckte Botschaften, also so Easter Eggs auf neuen Alben. Alles sowas lieb ich ja.
2: Und dann ist Another One Bites the Dust auf jeden Fall was für dich. Denn diese geheime Botschaft hat für richtig Aufsehen gesorgt 1980. Denn es geht um Drogen.
3: Sehr gut. Dann lass hören.
2: Wir hören mal einen normalen Ausschnitt aus Another One Bites the Dust.
4: Another one bites the dust. Another one bites the dust. Ow! Another one bites the dust. Hey, hey.
3: Also ich höre jetzt nichts mit Drogen.
2: Ja, aber es gab ja zum Glück auch 1980 schon so Genies wie dich und die haben sich den Song dann sogar rückwärts angehört. Und dann klingt dieselbe Stelle schon ganz anders. Hört mal hier.
3: Ja.
2: Man hört schon das eine Wort, ne? Das ganz deutlich.
3: Marihuana, aber mach nochmal. It's fun to smoke marihuana.
2: Ja,
3: it's fun. Ja, geil. Hört mal voll.
2: It's fun to smoke marihuana. Die Jungs von Queen haben immer bestritten, dass das Absicht war, aber vielleicht lag es auch daran, dass Another One Bites the Dust mit knapp 8 Millionen verkauften Singles bis heute die kommerziell erfolgreichste Scheibe von Queen überhaupt ist.

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3: Stellt euch eine Stadt vor, die wie ein riesiges Schachbrett aufgebaut ist. Das ist Mannheim. Im 17. Jahrhundert hat der Kurfürst Friedrich IV. Die Stadt neu planen lassen und das in einem ungewöhnlichen Layout. Ein Rastersystem aus Quadraten. Die Idee war, eine klar geordnete Stadtstruktur zu schaffen, die den Verkehr erleichtert und die Verwaltung vereinfacht. Also kein Gewirr aus engen Gassen und Querstraßen. In der Mannheimer Innenstadt findet man sich schnell zurecht. Die Idee war eigentlich ganz schlau, aber die Nummerierungen von den Straßen können manchmal wie so ein labyrinthartiges Puzzle wirken. Hey, wenn du Lust auf ein Bier hast, komm nachher zu mir. Ich wohne in der Q511? Klingt irgendwie komisch, aber die Mannheimer haben sich dran gewöhnt. Klar strukturiert ist es auf jeden Fall und ich meine, das hat ja eigentlich auch was traditionell Deutsches an sich. Und so bleibt die Quadratstadt auch heute noch ein Markenzeichen von Mannheim. Falls ihr also demnächst online euren alten Staubsauger verkauft und eine Adresse aus Buchstaben und Zahlen bekommt, wundert euch nicht, da könnt ihr euch ziemlich sicher sein, wo das Paket hingeht.
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14: Mit Vincent Schulze. Rheinland-Pfalz will Wissenschaftler an Universitäten und Hochschulen stärker bei Unternehmensgründungen unterstützen. Wissenschaftsminister Clemens Hoch und Wirtschaftsminister Michael Ebling wollen dafür Gründungsexperten mit Forschenden zusammenbringen. So sollen Forschungsergebnisse schneller in neue Produkte und Geschäftsmodelle überführt werden. Vor allem in der Biotechnologie und bei künstlicher Intelligenz sieht Hoch großes Potenzial. Wichtig seien aber auch Kontakte zur Wirtschaft und Kenntnisse über den jeweiligen Markt. Der Schritt vom Labor in die Produktion sei gerade für Startups eine wirklich kritische Phase, sagt der Biotechnologie-Professor Bernhard Hauer gegenüber der dpa. Die Aufnahmeeinrichtungen für Asylsuchende in Rheinland-Pfalz sollen neu aufgestellt werden. Innenminister Achim Schwickert will langfristig wieder rund 5000 Plätze schaffen. Derzeit ist etwa die Hälfte belegt. In Kusel ist die Einrichtung bereits geräumt. Speyer soll bis Ende 2026 folgen. Die Gehälter von Vollzeitbeschäftigten in Baden-Württemberg sind 2025 gestiegen. Das Medianentgelt lag bei 4.546 Euro brutto im Monat, 4,4% mehr als im Vorjahr. Spitzenreiter war Stuttgart mit 5.551 Euro. Am niedrigsten lag das Entgelt im Ortenaukreis mit 4.029 Euro. und hessische Dorfgasthäuser kämpfen mit steigenden Kosten, Personalmangel und immer weniger Gästen. Der Hotel- und Gastronomieverband DEHOGA Hessen sieht darin ein großes Problem für die Betriebe.
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0: Hier müsst ihr aktuell am meisten Zeit einplanen. Auf der A643 Richtung Wiesbaden gibt es zwischen Mainz-Mombach und Anschluss Schiersteiner Straße 2 Kilometer Stau. Ihr verliert dort mindestens 16 Minuten. Auf der A65 Richtung Karlsruhe steht ihr zwischen Landau Nord und Landau Zentrum auf 1 Kilometer. In der Gegenrichtung Richtung Landau gibt es zwischen Landau Süd und Landau Zentrum ebenfalls 1 Kilometer Stau. Gute Fahrt.
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0: In Gernsheim und Osthofen zeigt das Thermometer aktuell 25 Grad. In Vierenheim sind es 24 Grad. Und so wird das Wetter heute. Erwartet einen sonnigen Tag mit ein paar Wolken. Das Ganze bei hochsommerlichen 34 Grad. Okay.

0: Three Doors Down mit Kryptonite um 9.42 Uhr. Gleich um 10 übernimmt der Rockbaron. Und wenn ihr wollt, dann hören wir uns gerne morgen wieder ab 5. Dann natürlich wie immer Dienstag auch mit unserem Binge-Watcher. Da checken wir Staffel Nummer 4 von Reacher. Die kommt nämlich übermorgen raus. Freue mich, wenn ihr also morgen wieder dabei seid. Bis dahin euch noch einen schönen Montag. Bis dann, tschüss.
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2: Ich bin Diana Kramer. Mehrere Hitzewellen haben die Temperaturen im Juni und Juli vielerorts in Westeuropa auf Rekordwerte getrieben. Die Durchschnittstemperatur lag bei 21,6 Grad Celsius und damit fast 2,8 Grad über dem langjährigen Mittel. Wegen Hitze und Trockenheit führen auch viele Flüsse nach wie vor zu wenig Wasser.
3: Auch Rhein und Donau haben derzeit Wasserstände deutlich unter dem langjährigen Mittel. Laut EU-Klimawandeldienst sind die örtlich sogar außergewöhnlich niedrig. Viele Frachtschiffe müssen ihre Ladung reduzieren und es gibt Sorgen, dass sie die Flüsse bei anhaltender Trockenheit an einigen Stellen gar nicht mehr befahren können. Für zusätzliche Transportmöglichkeiten auf der Straße haben mehrere Bundesländer deshalb das Fahrverbot für bestimmte Lkw an Sonn- und Feiertagen vorübergehend aufgehoben. Die Hitze trifft auch die Weltmeere. Die haben sich im Juli auf Rekordniveau aufgeheizt. Katrin Müller, Nachrichtenredaktion.
2: Die Umgehung des Mindestlohns hat nach Berechnungen des Deutschen Gewerkschaftsbundes seit 2015 wirtschaftliche Schäden in Höhe von rund 64 Milliarden Euro angerichtet. 35 Milliarden davon hätten betroffene Beschäftigte getragen, die den Mindestlohn nicht in voller Höhe bekommen haben. Laut DGB fehlen rund 2 Millionen Beschäftigten hierzulande im Schnitt 1,70 Euro bis 2,40 Euro pro Stunde. Wer ein Auto kaufen will, sollte selbst bei professionell wirkenden Offerten auf der Hut sein. Aktuell häufen sich Betrugsfälle mit vermeintlich günstigen Fahrzeugangeboten, warnte jüngst die Pforzheimer Polizei auf Instagram.
4: Auch der Kfz-Verband Baden-Württemberg erkennt eine Betrugswelle mit neuen, immer professionelleren Tricks. Man beobachte das vor allem in den letzten 2-3 Jahren. In digitalen Kanälen und mit täuschend echten Identitäten. Oft werden angebliche Unfallfahrzeuge zu Schnäppchenpreisen angeboten. Die Täter verlangen eine Anzahlung noch vor einer Fahrzeugbesichtigung. Selbst etablierte Autohäuser sind unter den Opfern. Thomas Thonfeld, Nachrichtenredaktion.
2: Auf den Philippinen sind bei Überschwemmungen und Erdrutschen mindestens 8 Menschen ums Leben gekommen. Einige Personen werden vermisst. Auslöser sind mehrere Tropenstürme sowie der Südwestmonsun, die seit mehr als einer Woche zu heftigen Regenfällen führen. Nach Angaben der philippinischen Behörden sind landesweit mehr als 750.000 Menschen von den Unwettern betroffen.
5: Jetzt für euch der Südwesten aktuell mit Vincent Schulze. In Rheinland-Pfalz, Hessen und dem Saarland geht heute die Schule wieder los. Allein in Rheinland-Pfalz starten mehr als 552 Kinder und Jugendliche ins neue Schuljahr. Die anhaltende Trockenheit sorgt im Schwarzwald für Probleme bei der Trinkwasserversorgung. Erste Quellen sind bereits versiegt. Einige Orte brauchen bald Wasser per Tanklaster. Und Eintracht Frankfurt schafft mehr Platz für seine Fans. Künftig können 60.100 Zuschauer die Bundesliga-Heimspiele verfolgen. 600 mehr als in der vergangenen Saison.
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6: Hier müsst ihr aktuell am meisten Zeit einplanen. Auf der A48 Richtung Dernbach gibt es zwischen Koblenz Nord und Bendorf Neuwied 2 Kilometer Stau. Ihr verliert dort mindestens 15 Minuten. Auf der A61 Richtung Ludwigshafen steht ihr zwischen Dreieck Nahetal und Nahetal auf 1 Kilometer. Dort müsst ihr mindestens 3 Minuten einplanen. Gute Fahrt.
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6: In Bürstadt, Osthofen und Worms zeigt das Thermometer aktuell überall 26 Grad. Und so wird das Wetter heute. Erwartet einen sonnigen Tag mit ein paar Wolken. Das Ganze bei hochsommerlichen 34 Grad.
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7: Montag kurz nach 10 mit eurem Rockbaron und das Wochenende ist endgültig durch. Der erste Kaffee wahrscheinlich auch und wir sind wieder mittendrin, Rockbuddies. Aber bevor wir jetzt so tun, als wären wir alle schon komplett auf Betriebstemperatur, geben wir dem Montag noch kurz Zeit. Van Halen übernehmen das erstmal für uns. Why can't this be love? Habt einen guten Wochenstart.

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5: Die meiste Geduld braucht ihr im Moment auf der A48 Richtung Dernbach. Zwischen Koblenz Nord und Bendorf-Neuwied gibt es 1 Kilometer Stau. Auf der A65 Richtung Karlsruhe zwischen Landau Nord und Landau Süd steht ihr auf 1 Kilometer. Auf der A61 Richtung Ludwigshafen zwischen Bingen-Mitte und Nahetal gibt es 1 Kilometer Stau. Ebenfalls Richtung Ludwigshafen zwischen Laudert und Rheinböllen liegen Gegenstände auf der Fahrbahn. Wir wünschen euch eine gute Fahrt.
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5: In Viernheim, Ludwigshafen und Ladenburg zeigt das Thermometer aktuell überall 27 Grad. Und so wird das Wetter heute. Erwartet einen sonnigen Tag mit ein paar Wolken. Das Ganze bei hochsommerlichen 34 Grad.
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und Rock Bunnies. Bei den Toten Hosen ist diesen Sommer nochmal richtig viel los. Die Band zieht ja gerade mit ihrer Trink-aus-Wir-müssen-gehen-Tour durch die großen Open-Air-Locations des Landes und bei vielen Terminen gibt's längst keine Karten mehr. Bremen, Hannover, Hamburg, Dresden, Münster, Minden. Die nächsten Wochen sind voll mit

0: Mitschnitt aus dem Nassau Coliseum auf Long Island enthält mit Shine On You Crazy Diamond, Time, Wish You Were Here und Another Brick in the Wall einige der wichtigsten Songs der Band. 1988 nahmen dann zwei russische Kosmonauten das Album mit an Bord des Raumschiffs Soyuz 7KST.
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9: Ich bin Diana Kramer. Die Niedrigwasserlage an deutschen Flüssen bleibt alarmierend. Der längste Fluss Deutschlands, der Rhein, könnte schon bald nicht mehr durchgängig befahrbar sein. Das befürchtet der Geschäftsführer des Bundesverbands der deutschen Binnenschifffahrt, Jens Schwanen, in der Rheinischen Post.
10: Schon seit Wochen führt der Rhein zu wenig Wasser. Frachtschiffe können zum Teil nur ein Fünftel ihrer eigentlichen Ladung befördern. Wenn es weiter nicht regnet, könnte der Güterverkehr ganz unterbrochen werden. Denn in Kaub zwischen Mainz und Koblenz wird ein einstelliger Pegelstand erwartet im Laufe der Woche. Dann könnten auch keine Tagesausflugs- und Kreuzfahrtschiffe dort langfahren. Noch heute soll es im Bundesverkehrsministerium wegen des Niedrigwassers eine Krisensitzung geben. Aus Köln Thomas Bremser.
9: Inzwischen hat auch der Deutsche Bauernverband angesichts anhaltender Trockenheit mehr und schnellere Hilfe der Politik gefordert. Die landwirtschaftlichen Betriebe bräuchten einen Instrumentenkasten, um sich dem Klimawandel gut anpassen zu können, sagte Generalsekretärin Stefanie Sabit im WDR. Im Koalitionsvertrag seien viele Dinge vereinbart und das sei unerklärlich, warum die Bundesregierung in der aktuell schwierigen Lage untätig bleibe, sagte sie. Die Ertragslage sei mitunter existenzbedrohend. Der Wohnungsmangel treibt Mieten und Immobilienpreise weiter nach oben. Nach Daten des Verbands Deutscher Pfandbriefbanken stiegen die Neuvertragsmieten in Mehrfamilienhäusern im zweiten Quartal um 3,2%, gemessen am Vorjahreszeitraum.
11: In Deutschland fehlen geschätzt rund 1 Million Wohnungen. Oft wird auf dem Land gebaut, dringender gebraucht wird bezahlbarer Wohnraum allerdings in den Städten, wo die Nachfrage viel höher ist als das Angebot. In den 7 Metropolen Berlin, Hamburg, München, Köln, Frankfurt, Stuttgart und Düsseldorf gingen die Mieten im zweiten Viertel des Jahres mit einem Anstieg von 1,5% zwar weniger stark nach oben als im bundesweiten Schnitt, sie bleiben aber auf hohem Niveau. Auch wer in den Städten eine Immobilie kaufen möchte, muss tiefer in die Tasche greifen. Katrin Müller, Nachrichtenredaktion.
9: Durchschnittlich alle 18 Minuten ist im letzten Jahr in Deutschland ein Kind im Straßenverkehr verletzt oder getötet worden. Laut Statistischem Bundesamt verunglückten 2025 rund 29.270 Kinder unter 15 Jahren bei Verkehrsunfällen. Etwa jedes dritte Kind war mit dem Fahrrad unterwegs.
0: Jetzt für euch der Südwesten aktuell mit Vincent Schulze. In Rheinland-Pfalz, Hessen und dem Saarland geht heute die Schule wieder los. Allein in Rheinland-Pfalz starten mehr als 552 Kinder und Jugendliche ins neue Schuljahr. Die anhaltende Trockenheit sorgt im Schwarzwald für Probleme bei der Trinkwasserversorgung. Erste Quellen sind bereits versiegt, einige Orte brauchen bald Wasser per Tanklaster. Und Eintracht Frankfurt schafft mehr Platz für seine Fans. Künftig können 60.100 Zuschauer die Bundesliga-Heimspiele verfolgen, 600 mehr als in der vergangenen Saison.
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12: Hier müsst ihr aktuell am meisten Zeit einplanen. Auf der A48 Richtung Dernbach gibt es zwischen Koblenz Nord und Bendorf Neuwied 1 Kilometer Stau. Auf der A65 Richtung Landau steht ihr zwischen Landau Süd und Landau Zentrum auf 1 Kilometer. In der Gegenrichtung, Richtung Karlsruhe, ist der Verkehr zwischen Landau Dammheim und Landau Zentrum dicht. Gute Fahrt.
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12: Bei euch in Vierenheim sind es aktuell 28 Grad. In Bad Dürkheim messen wir 29 Grad und Mannheim meldet ebenfalls 29 Grad. In den nächsten Stunden ist es überwiegend klar. Heute Nacht sinkt das Thermometer auf milde 17 Grad. Morgen wird es dann wechselnd bewölkt mit sonnigen Abschnitten bei bis zu 29 Grad.
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13: Heute und die ganze Woche mit eurem Rockbaron. Und falls ihr euch gerade noch fragt, wie ihr diese komplette Arbeitswoche überstehen sollt, für einige Rockbuddies ist die zum Glück ziemlich kurz. Denn jetzt am Mittwoch startet in Dinkelsbühl das Summer Breeze. 4 Tage, mehr als 125 Bands, Halloween, Lamb of God, In Flames, Arch Enemy, Airborne und jede Menge mehr. Die Festivaltickets sind schon längst ausverkauft. Heißt für einige von euch wahrscheinlich, heute arbeiten, morgen irgendwie noch durchziehen und dann Zelt ins Auto und ab dafür. Viel Spaß!

0: Hot in the City von Billy Idol. Schön, dass ihr mit dabei seid hier an diesem Montagvormittag. Und ich habe zum Start in die Woche noch einen Gedanken für euch, den ich irgendwie ziemlich schön finde. Habe ich gerade bei Instagram gesehen. Vielleicht verschwinden unsere schönsten Momente nämlich nie so ganz. Also hört mal zu, Licht braucht ja Zeit, um durchs Universum zu reisen. Würde also jemand 100 Lichtjahre entfernt gerade mit einem unfassbar guten Teleskop auf die Erde schauen, würde er nicht uns heute sehen, sondern die Erde von vor 100 Jahren. Und das heißt ja dann auch irgendwie, das Licht von all den Momenten, die wir längst für Vergangenheit halten, ist irgendwo da draußen noch unterwegs. Der Spaziergang mit den Großeltern, der erste Urlaub mit den Kindern, irgendein völlig belangloser Nachmittag mit einem Menschen, den ihr vermisst. Keine Ahnung, also ich finde den Gedanken irgendwie schön. Für uns ist der Moment vorbei, aber sein Licht reist einfach weiter.
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12: Hier müsst ihr aktuell am meisten Zeit einplanen. Auf der A61 Richtung Ludwigshafen gibt es zwischen Rheinböllen und Stromberg 3 Kilometer Stau. In der Gegenrichtung ist der Verkehr zwischen Stromberg und Rheinböllen dicht. Auf der A48 Richtung Dernbach zwischen Koblenz Nord und Bendorf Neuwied steht ihr auf 1 Kilometer. Wir wünschen euch eine gute Fahrt.
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12: In Ladenburg sind es aktuell 29 Grad. Osthofen ist mit 30 Grad der wärmste Ort im Vergleich. In Viernheim zeigt das Thermometer ebenfalls 29 Grad. In den nächsten Stunden ist es überwiegend klar. Heute Nacht sinkt das Thermometer auf milde 17 Grad. Morgen wird es dann wechselnd bewölkt mit sonnigen Abschnitten bei bis zu 29 Grad.
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1: Cool Rock Buddies. Eigentlich müsste es Festivals gerade ziemlich gut gehen. Rund 1800 davon gibt's bei uns in Deutschland. Auswahl haben wir also mehr als genug. Und das Problem ist nur, für viele wird es immer schwieriger, damit überhaupt noch Geld zu verdienen.
2: Money. Get back.
1: Produktion, Personal, Technik, Künstlergagen, alles ist teurer geworden. Gleichzeitig können die ein Festivalticket natürlich nicht jedes Jahr einfach nochmal 50 Euro teurer machen. Nur ungefähr jedes sechste Festival in Deutschland macht überhaupt Gewinn und 30% schreiben Verluste. Und dann verschwinden eben auch mal Namen, die eigentlich fest zum Festivalsommer gehört haben. Das Rocco-Hotel Schlacko im Saarland zum Beispiel. 26 Jahre Festivalgeschichte, 2025 war Schluss.
2: Wenn du schreibst Geschichte,
1: ausgerechnet jetzt soll auch noch bei der Förderung gespart werden. Besonders deutlich sieht man das beim Reeperbahn-Festival in Hamburg. 2025 kamen noch 6,27 Millionen Euro vom Bund. Im Haushaltsentwurf für 2027 sind nur noch 3 Millionen vorgesehen. Noch ist das nicht endgültig beschlossen, aber in Hamburg gibt's deshalb ordentlich Gegenwind. Und bei Festivals hört das Problem ja auch nicht auf. Auch bei normalen Konzerten taucht inzwischen ein Begriff immer häufiger auf. Blue Dot Fever. Ihr öffnet den Saalplan und überall sind noch diese blauen Punkte. Freie Plätze. In den USA wurden deshalb zuletzt sogar ganze Tourneen abgesagt oder verkleinert. Und inzwischen haben wir das Thema auch hier. Touren werden abgesagt. Heißt aber nicht, dass plötzlich keiner mehr Bock auf Live-Musik hat. Die richtig großen Shows sind teilweise innerhalb kürzester Zeit voll. Vielleicht überlegen wir inzwischen einfach genauer, welches Festival, welche Band und welches Ticket ist mir das Geld wirklich wert? Und genau diese Entscheidung merken am Ende vor allem die kleineren Festivals und Künstler zuerst. Deshalb mal die Frage an euch Rockbuddies. Geht ihr heute noch genauso oft auf Konzerte und Festivals wie früher? Oder ist irgendwann der Punkt erreicht, an dem ihr beim Ticketpreis sagt, nee, das ist es mir nicht mehr wert?

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7: Heute Summer of 69 von Bryan Adams. Der Titel Summer of 69, der stammt aus seinem 84er Album Reckless. In dem Song geht's um einen ziemlich wehmütigen Blick zurück in die Jugend, als der Junge in dem Song seine erste Gitarre kauft, seine erste Band gründet und die Liebe zu einem Mädchen entdeckt. Und wenn ich jetzt zurückblicke, scheint dieser Sommer ewig gedauert zu haben. Wenn ich die Wahl hätte, würde ich immer in diese Zeit zurückkehren. Das waren die besten Tage meines Lebens. Und nein, in Summer of 69 geht es nicht um spezielle Vorlieben beim Sex. Stichwort 69, nein, auch wenn Bryan Adams das mal in einem Interview aber aus Spaß gesagt hat. Es geht in dem Song tatsächlich einfach nur um schöne Erinnerungen an die eigene Jugend. Summer of 69 ist auch nicht autobiografisch, denn Bryan Adams war im Sommer 69 gerade eben 9 Jahre alt. Du standst auf der Veranda deiner Mutter, sagtest, dass es für immer sein würde. Und als du meine Hand hieltest, da wusste ich, dass es hieß, jetzt oder nie. Das waren damals die besten Tage meines Lebens. Damals im Sommer 1969. Summer of 69 wurde 85 als Single veröffentlicht und war damals tatsächlich nur mäßig erfolgreich. Zu einem Klassiker wurde die Nummer erst im Laufe der Jahre. Heute ist der Song Pflicht auf jeder Party und besonders stark, wenn die Sonne vom Himmel knallt. So wie heute. Nicht. Summer of 69. 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
14: Ich bin Diana Kramer. Mehrere Hitzewellen haben die Temperaturen im Juni und Juli vielerorts in Westeuropa auf Rekordwerte getrieben. Die Durchschnittstemperatur lag bei 21,6 Grad Celsius und damit fast 2,8 Grad über dem langjährigen Mittel. Wegen Hitze und Trockenheit führen auch viele Flüsse nach wie vor zu wenig Wasser.
15: Auch Rhein und Donau haben derzeit Wasserstände deutlich unter dem langjährigen Mittel. Laut EU-Klimawandeldienst sind die örtlich sogar außergewöhnlich niedrig. Viele Frachtschiffe müssen ihre Ladung reduzieren und es gibt Sorgen, dass sie die Flüsse bei anhaltender Trockenheit an einigen Stellen gar nicht mehr befahren können. Für zusätzliche Transportmöglichkeiten auf der Straße haben mehrere Bundesländer deshalb das Fahrverbot für bestimmte Lkw an Sonn- und Feiertagen vorübergehend aufgehoben. Katrin Müller, Nachrichtenredaktion.
14: Die Umgehung des Mindestlohns hat nach Berechnungen des Deutschen Gewerkschaftsbundes seit 2015 wirtschaftliche Schäden in Höhe von rund 64 Milliarden Euro angerichtet. 35 Milliarden Euro davon hätten betroffene Beschäftigte getragen, die den Mindestlohn nicht in voller Höhe bekommen haben. Laut DGB fehlen rund 2 Millionen Beschäftigten hierzulande im Schnitt 1,70 Euro bis 2,40 Euro pro Stunde. Immer mehr Kinder werden im Straßenverkehr verletzt oder getötet. Laut Statistischem Bundesamt verunglückten im vergangenen Jahr rund 29.270 Kinder unter 15 Jahren bei Verkehrsunfällen.
4: Es sind alarmierende Zahlen. Alle 18 Minuten wurde im Durchschnitt bei uns ein Kind auf der Straße verletzt oder sogar getötet. Meistens waren die Kids auf dem Fahrrad unterwegs, oft aber auch zu Fuß oder sie saßen im Auto. Und genau dort, also im PKW, starben auch die allermeisten Kinder bei Unfällen. Laut Statistik ist aber auch der Weg zur Schule morgens ein großes Risiko. Claudia Wächter, Nachrichtenredaktion.
14: Die Ministerpräsidentinnen von Italien und Dänemark, Giorgia Meloni und Mette Frederiksen, haben in einer gemeinsamen Erklärung vor unkontrollierter Migration nach Europa gewarnt. Beide sprachen sich erneut für sogenannte Rückführungszentren außerhalb der EU aus, um abgelehnte Asylbewerber in ihre Heimatländer zurückzubringen. Durch illegale Einwanderung würden die Kriminalitätsraten steigen und öffentliche Dienstleistungen zunehmend belastet. Außerdem würden Bürger Vertrauen verlieren, erklärten sie.
16: Jetzt für euch der Südwesten aktuell mit Vincent Schulze. In Rheinland-Pfalz, Hessen und dem Saarland geht heute die Schule wieder los. Allein in Rheinland-Pfalz starten mehr als 552 Kinder und Jugendliche ins neue Schuljahr. Die anhaltende Trockenheit sorgt im Schwarzwald für Probleme bei der Trinkwasserversorgung. Erste Quellen sind bereits versiegt, einige Orte brauchen bald Wasser per Tanklaster. Und Eintracht Frankfurt schafft mehr Platz für seine Fans. Künftig können 60.100 Zuschauer die Bundesliga-Heimspiele verfolgen, 600 mehr als in der vergangenen Saison.
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17: Die meiste Geduld braucht ihr im Moment auf der A48 Richtung Dernbach. Zwischen Koblenz Nord und Bendorf-Neuwied steht ihr 1 Kilometer. Auf der A65 Richtung Landau gibt es zwischen Insheim und Landau Zentrum 1 Kilometer Stau. In der Gegenrichtung, Richtung Karlsruhe, fließt der Verkehr zwischen Landau-Dammheim und Landau Zentrum nur zäh. Auf der A61 Richtung Ludwigshafen steht ihr zwischen Rheinböllen und Stromberg 1 Kilometer. Ebenfalls Richtung Ludwigshafen gibt es auf der A61 zwischen Speyer und Schifferstadt 1 Kilometer Stau. Gute Fahrt!
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17: In Frankenthal messen wir aktuell 31 Grad. Gernsheim meldet ebenfalls 31 Grad. In Bürstadt sind es 30 Grad. In den nächsten Stunden ist es überwiegend klar. Heute Nacht sinkt das Thermometer auf milde 17 Grad. Morgen wird es dann wechselnd bewölkt mit sonnigen Abschnitten bei bis zu 29 Grad.
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18: Kurz nach 12 mit eurem Rockbaron und neue Woche, neuer Preis bei 60 Seconds Spezial. Und Rockbuddies, ganz ehrlich, diese Woche wäre ich gerne selbst mit dabei. Also ich würde gerne selbst drum zocken. Ihr könnt nämlich eine Smack-Küchenmaschine aus der Sonderedition Sicily is my love abstauben im Wert von 1.399 Euro. Und das Ding sieht schon so gut aus, dass ich wahrscheinlich erstmal überlegen würde, ob ich damit überhaupt koche oder es einfach nur in die Küche stelle und anschaue. Und der Preis wird übrigens vom Küchentrio Küchenstudio aus Allzeit zur Verfügung gestellt. Darum zocken wir gleich bei 60 Seconds Spezial. Geht los nach 3 Songs und alle Infos zum Gewinnspiel natürlich bei uns auf der Website. Tonight.

0: Heartbreakers Into the Great Wide Open. 12.16 Uhr haben wir es. Schön, dass ihr am Start seid.
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0: Und bei mir hier in der Leitung ist jetzt der David aus, was, Frellstedt? David, hörst du mich? David, jetzt bist du da, oder?
3: Hi.
0: Hi, so. Gerade irgendwie die Verbindung nicht da gewesen. David aus Frellstedt, ne?
3: Ja, genau.
0: Perfekt. Wir haben gerade ganz kurz gesprochen, nachdem du gezogen wurdest, nachdem du ausgelost wurdest. Du hast schon mal gezockt und 14 Punkte gemacht?
3: Ja, genau. Und dann wurde ich zum Feierabend um 17 Uhr an einem Freitag geschlagen.
0: Mit 15 oder wie? Also das ist ja, das ist ja Wahnsinn. Naja, also neue Chance dann jetzt. Wir zocken ja um eine Smack-Küchenmaschine. Wäre das was für dich oder würdest du die jemand anderen geben?
3: Ich glaube, meiner Frau.
0: Ja, perfekt. 1.400 Euro. Ich muss ehrlich sagen, ich hätte das Ding selber lieber gern. Das sieht richtig geil aus und mit so einem Teil kann man viel machen. Also, ich glaube, sie freut sich, falls du diesmal nicht geschlagen wirst.
3: Cool. Ja, gucken wir mal.
0: Gut, ich lasse den Zufallsgenerator laufen und du drückst, du sagst dann laut Stopp, okay?
1: Stopp. Wissensgebiet Film und Fernsehen.
0: Okay. So, was war es letztes Mal?
3: Film und Fernsehen.
0: Ah, witzig. Okay. Dann gucken wir mal, wie viel du dieses Mal machst. Also, nachdem ich die erste Frage vorgelesen habe, hast du 60 Sekunden Zeit. Es geht los, David. Welche Schauspielerin spielte Margaret Thatcher in Die Eiserne Lady?
3: Weiter.
0: Meryl Streep. Zu welchem Hogwarts-Haus gehört Draco Malfoy?
3: Slytherin.
0: Wie heißt der Hund von Charlie Brown?
3: Weiter.
0: Snoopy. Wahr oder falsch? Der erste Star-Wars-Film kam 77 raus?
3: Falsch.
0: Wahr. Welcher Schauspieler spielte Jack Dawes in Titanic?
3: Leonardo DiCaprio.
0: Ja, in welches Jahr reist Marty und der Doc in Zurück in die Zukunft 2 zuerst?
3: 1985.
0: Nee, 2015, das ist der zweite. Verdammt. Wahr oder falsch, Haus des Teufels war die erste Horrorfilm in Farbe?
3: Nein.
0: Falsch, richtig. Wie viele Kinofilme hat Christopher Nolan als Regisseur gedreht?
3: 6.
0: 13. Auf welchem TV-Sender läuft die Serie Gute Zeiten, Schlechte Zeiten?
3: RTL, glaube ich.
0: Ja oder nein, der Schauspieler Tom Holland ist Amerikaner?
3: Nein.
0: Mit welchem Film gewann Leonardo DiCaprio 2016 seinen ersten Oscar?
3: Inception?
0: The Revenant. Wie heißt die Zeichentrickfilm-Familie aus Springfield?
3: Simpsons.
0: Jo, ja, diesmal war ein bisschen, das waren schwierige Fragen.
3: War schwach, ja.
0: Ja, war schwach. Also waren auch ein paar schwierige Fragen mit dabei. Ich zähle mal eben zusammen. Wir kommen nicht auf 14, wir kommen auf 6. Aber du hast ja allen schon bewiesen, dass du es eigentlich kannst. Von daher...
3: Ja, dabei sein ist alles, wie man so schön sagt.
0: Dabei sein ist alles, jetzt hier so am Montag, so, wir haben eine gute Zeit und dann machst du es einfach das nächste Mal nochmal, ne?
3: Ja, genau.
0: Also David,
3: alles klar.
0: Liebe Grüße, mach's gut.
3: Danke, ciao.
0: Tschüss.
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4: Die meiste Geduld braucht ihr im Moment auf der A61 Richtung Ludwigshafen. Zwischen Waldlaubersheim und Bingen-Mitte gibt es 2 Kilometer stockenden Verkehr. Auf der A48 Richtung Dernbach steht ihr zwischen Koblenz-Nord und Bendorf 1 Kilometer. Ebenfalls 1 Kilometer Stau gibt es auf der A65 Richtung Landau zwischen Insheim und Landau-Zentrum. Habt eine gute und sichere Fahrt.
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4: In Grünstadt sind es aktuell 32 Grad. Ladenburg meldet 31 Grad und in Heppenheim sind es 30 Grad. In den nächsten Stunden ist es überwiegend klar. Heute Nacht sinkt das Thermometer auf milde 17 Grad. Morgen wird es dann wechselnd bewölkt mit sonnigen Abschnitten bei bis zu 29 Grad.
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1: Rock Buddies, wir sind ja mittendrin in unserem super heißen Liqui Moly Konzertsommer und schicken euch unter anderem auf die große Tour der Toten Hosen. Und wenn wir schon über die Hosen sprechen, müssen wir eigentlich auch kurz über die andere große deutsche Punkband reden. Die Ärzte. Zwischen den beiden gab es früher ja durchaus eine richtige Konkurrenz und irgendwann sogar eine Wette zwischen Campino und Fahren Urlaub. Also nachdem sich die Ärzte aufgelöst hatten.
2: Um 1000 Mark, also die 1000 kriegt er, wenn die länger als 5 Jahre getrennt bleiben. Und 1000 gehen an mich, wenn sie vorher wieder zusammenkommen. Und ich hatte diese Anekdote komplett vergessen. Und bin irgendwann in Düsseldorf an meinen Briefkasten und öffne dieses Schreiben aus Berlin. Und da lag ein 1000-Mark-Schein und nur so eine Karte dazu, du hattest recht. Und daraufhin habe ich dann diesen Tausender zerschnitten und die eine Hälfte nach Berlin zurückgeschickt und gesagt, wenn ihr jetzt wieder loslegt und wir treffen uns, dann verfeiern wir diesen Schein gemeinsam. Und so ist es dann auch gekommen. Als wir uns gesehen haben, wieder getroffen haben, haben wir dann gesagt, von heute wollen wir Freunde sein und von heute an gibt es diese Konkurrenz nicht mehr. Und das haben wir auch wirklich so gelebt.
1: Tja, so kann man eine alte Rivalität natürlich auch beenden und inzwischen geht Campino sogar noch einen Schritt weiter. Mach die Augen zu von den Ärzten. Das ist ein Song, den er nach eigener Aussage gerne selbst geschrieben hätte. Und auf dem neuen Album ist ja auch Farin Urlaub sogar bei einem Song

also längst Geschichte und für die Hosen geht's gerade wieder auf die großen Bühnen und ihr könnt mit dabei sein. 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Das ist der super heiße Liquid.

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11: Ich bin Diana Kramer. Die Niedrigwasserlage an deutschen Flüssen bleibt alarmierend. Der längste Fluss Deutschlands, der Rhein, könnte schon bald nicht mehr durchgängig befahrbar sein, erklärte der Geschäftsführer des Bundesverbands der deutschen Binnenschifffahrt Jens Schwanen in der Rheinischen Post.
12: Schon seit Wochen führt der Rhein zu wenig Wasser. Frachtschiffe können zum Teil nur ein Fünftel ihrer eigentlichen Ladung befördern. Wenn es weiter nicht regnet, könnte der Güterverkehr ganz unterbrochen werden. Denn in Kaub zwischen Mainz und Koblenz wird ein einstelliger Pegelstand erwartet im Laufe der Woche. Dann könnten auch keine Tagesausflugs- und Kreuzfahrtschiffe dort langfahren. Noch heute soll es im Bundesverkehrsministerium wegen des Niedrigwassers eine Krisensitzung geben. Aus Köln Thomas Bremser.
11: Inzwischen hat auch der Deutsche Bauernverband angesichts anhaltender Trockenheit mehr und schnellere Hilfe der Politik gefordert. Die landwirtschaftlichen Betriebe bräuchten Instrumente, um sich dem Klimawandel gut anpassen zu können, sagte Generalsekretärin Stefanie Sabit im WDR. Im Koalitionsvertrag seien viele Dinge vereinbart und es sei unerklärlich, warum die Bundesregierung in der aktuell schwierigen Lage untätig bleibe. Die Ertragslage sei mitunter existenzbedrohend. Der Wohnungsmangel treibt Mieten und Immobilienpreise weiter nach oben. Nach Daten des Verbands Deutscher Pfandbriefbanken stiegen die Neuvertragsmieten in Mehrfamilienhäusern im zweiten Quartal um 3,2% gegenüber dem Vorjahreszeitraum.
13: In Deutschland fehlen geschätzt rund 1 Million Wohnungen. Oft wird auf dem Land gebaut, dringender gebraucht wird bezahlbarer Wohnraum allerdings in den Städten, wo die Nachfrage viel höher ist als das Angebot. In den 7 Metropolen Berlin, Hamburg, München, Köln, Frankfurt, Stuttgart und Düsseldorf gingen die Mieten im zweiten Viertel des Jahres mit einem Anstieg von 1,5% zwar weniger stark nach oben als im bundesweiten Schnitt, sie bleiben aber auf hohem Niveau. Auch wer in den Städten eine Immobilie kaufen möchte, muss tiefer in die Tasche greifen. Katrin Müller, Nachrichtenredaktion.
11: Der Iran plant nach Angaben des Außenministeriums in Teheran von Handelsschiffen Gebühren für eine Durchfahrt durch die Straße von Hormuz zu erheben. Laut iranischen Medien würden dazu gemeinsam mit dem Oman Mechanismen erarbeitet. Demnach sollen für die Überwachung der Sicherheit, zum Schutz der Umwelt und auch zur Bekämpfung der Kriminalität auf See Entgelte erhoben werden.
14: Jetzt für euch der Südwesten aktuell mit Vincent Schulze. In Rheinland-Pfalz, Hessen und dem Saarland geht heute die Schule wieder los. Allein in Rheinland-Pfalz starten mehr als 552 Kinder und Jugendliche ins neue Schuljahr. Die anhaltende Trockenheit sorgt im Schwarzwald für Probleme bei der Trinkwasserversorgung. Erste Quellen sind bereits versiegt, einige Orte brauchen bald Wasser per Tanklaster. Und Eintracht Frankfurt schafft mehr Platz für seine Fans. Künftig können 60.100 Zuschauer die Bundesliga-Heimspiele verfolgen, 600 mehr als in der vergangenen Saison.
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4: Hier müsst ihr aktuell am meisten Zeit einplanen. Auf der A48 Richtung Dernbach gibt es zwischen Koblenz Nord und Bendorf Neuwied 2 Kilometer Stau. Ihr verliert dort mindestens 13 Minuten. Auf der A65 Richtung Landau steht ihr zwischen Insheim und Landau Zentrum auf 1 Kilometer. Dort müsst ihr mit mindestens 8 Minuten Verzögerung rechnen. Gute Fahrt.
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4: In Mannheim sind es aktuell 33 Grad. Neustadt an der Weinstraße ist mit 34 Grad der wärmste Ort im Überblick. In Viernheim zeigt das Thermometer 32 Grad. In den nächsten Stunden ist es überwiegend klar. Heute Nacht sinkt das Thermometer auf milde 17 Grad. Morgen wird es dann wechselnd bewölkt mit sonnigen Abschnitten bei bis zu 29 Grad.
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15: Kurz nach 1 mit eurem Rockbaron und jetzt kommt eine Geschichte, bei der mein Historikerherz direkt ein bisschen schneller schlägt. Vor Sizilien haben Taucher nämlich gerade in 46 Metern Tiefe ein rund 2100 Jahre altes römisches Handelsschiff entdeckt. Und das Ding ist erstaunlich gut erhalten. Die Forscher fangen jetzt gerade erst an, das Wrack richtig zu vermessen und zu untersuchen. An Bord hunderte Amphoren, wahrscheinlich für Wein. Und ich liebe sowas einfach. Mehr als 2000 Jahre liegt das da unten und 2026 entdecken wir plötzlich wieder ein kleines Stück Geschichte. Also ich bin sehr gespannt, was sie da noch alles finden.

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1: Und Rock Buddies, falls bei euch gerade so langsam das Mittagstief reinkickt, machen wir den Kopf kurz wieder an. Wir zocken einfach eine Runde. Welche Band kommt denn als nächstes? Ihr könnt es erraten. Ich spiele euch ein paar Snippets vor und vielleicht kommt ihr ja auf die Band. Los geht's.
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1: Ja, wenn Kinder das singen, ist schon ein bisschen tricky, aber Hinweis Nummer 1, sie kommen aus Kalifornien. Ich packe aber auch noch den Bass dazu.
2: I can't go on living this way.
1: Na, falls ihr noch nicht habt, Hinweis Nummer 2, ihren Bandnamen haben sie einem Familienmitglied ihres Sängers zu verdanken. Jetzt gibt's aber noch Schlagzeug dazu. So, jetzt habt ihr es aber, ne? Papa Roach sind das natürlich und das ist Last Resort.

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7: Hier müsst ihr aktuell am meisten Zeit einplanen. Auf der A48 Richtung Dernbach gibt es zwischen Koblenz Nord und Bendorf Neuwied 2 Kilometer Stau. Auf der A65 Richtung Landau staut es sich zwischen Insheim und Landau Zentrum auf 2 Kilometern. In der Gegenrichtung Richtung Karlsruhe steht ihr zwischen Landau Dammheim und Landau Süd ebenfalls 2 Kilometer. Wir wünschen euch eine gute Fahrt.
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7: Bei euch in Osthofen sind es aktuell 34 Grad. In Bad Dürkheim und Neustadt an der Weinstraße zeigt das Thermometer ebenfalls 34 Grad. In den nächsten Stunden ist es überwiegend klar. Heute Nacht sinkt das Thermometer auf milde 17 Grad. Morgen wird es dann wechselnd bewölkt mit sonnigen Abschnitten bei bis zu 29 Grad.
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12: Ich bin Babette Büchner. Nach dem Drohnenvorfall am Flughafen Leipzig-Halle soll die neue Drohnenabwehreinheit der Bundespolizei deutlich größer werden als geplant. Bundesinnenminister Alexander Dobrindt werde noch im Laufe des Tages eine Weisung an die Bundespolizei geben, wonach die Einheit auf 300 Kräfte anwachsen soll, sagte eine Ministeriumssprecherin. Statt 4 sind nun 8 Standorte geplant, um schnell und flexibel bei Bedarf vor Ort zu sein. Die Trockenheit und Hitze setzen der Landwirtschaft zu. Der Deutsche Bauernverband befürchtet, dass die Ernten in diesem Jahr eher unter dem Durchschnitt liegen. Die Generalsekretärin des Verbands, Stefanie Sabet, forderte im WDR von der Politik schnellere Hilfen für die Betriebe.
13: Die Belastungen der Bauern seien vielfältig und teils existenzbedrohend, warnt die Generalsekretärin. Deshalb müsse der Staat mit Finanzspritzen helfen, unter anderem auch bei der Düngemittelversorgung. In anderen EU-Ländern laufe das auch so. Außerdem müsse die Politik flexibler werden und zum Beispiel Innovationen bei Züchtungen ermöglichen. Ein weiteres Problem, der Wassermangel. Auch da sieht die Generalsekretärin die Politik am Zug. Stichwort Stärkung des Landeswasserhaushalts. Thomas Thonfeld, Nachrichtenredaktion.
12: Europas aktivster Vulkan auf der italienischen Insel Sizilien kommt nicht zur Ruhe, ausgerechnet jetzt in der Hauptferienzeit. Wegen möglicher Gefahren für die Luftfahrt wurden alle Landungen auf dem nahegelegenen Flughafen Catania bis zum Nachmittag ausgesetzt.
14: Auch Urlauber aus Deutschland brauchen heute Geduld. Riesige Aschewolken behindern die Sicht. Immer wieder spuckt der Ätna, aber auch Lava und dicke Gesteinsbrocken. Es ist ein spektakuläres Naturschauspiel, das aber auch für Chaos sorgt. Einige Ferienflieger können in Palermo landen, auf dem Flughafen der Inselhauptstadt. Aber auch Touristen, die Sizilien verlassen wollen, mussten bereits umdisponieren. Denn im Moment herrscht wieder einmal die höchste Warnstufe Rot. Claudia Wächter, Nachrichtenredaktion.
12: Und zum Sport. Der Druck auf FIFA-Präsident Gianni Infantino wächst. In einem offenen Brief haben sich die Dachverbände von Europa, Asien, Nord- und Mittelamerika sowie der Karibik gemeinsam an die Öffentlichkeit gewandt. Darin bekräftigen sie ihre Kritik an Infantino und fordern einen Neuanfang an der Spitze des Weltverbands. Führung im Fußball sei kein Besitz. Es gehe nicht darum, Macht zu haben, heißt es in dem Schreiben.
15: Jetzt für euch der Südwesten aktuell mit Vincent Schulze. In Rheinland-Pfalz, Hessen und dem Saarland geht heute die Schule wieder los. Allein in Rheinland-Pfalz starten mehr als 552 Kinder und Jugendliche ins neue Schuljahr. Die anhaltende Trockenheit sorgt im Schwarzwald für Probleme bei der Trinkwasserversorgung. Erste Quellen sind bereits versiegt, einige Orte brauchen bald Wasser per Tanklaster. Und Eintracht Frankfurt schafft mehr Platz für seine Fans. Künftig können 60.100 Zuschauer die Bundesliga-Heimspiele verfolgen, 600 mehr als in der vergangenen Saison.
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16: Hier müsst ihr aktuell am meisten Zeit einplanen. Auf der A48 Richtung Dernbach gibt es zwischen Koblenz Nord und Hörgrenzhausen 2 Kilometer Stau. Ihr müsst mit mindestens 18 Minuten Zeitverlust rechnen. Auf der A65 Richtung Landau steht ihr zwischen Insheim und Landau Zentrum auf 2 Kilometern. In der Gegenrichtung, Richtung Karlsruhe, staut es sich zwischen Landau Nord und Landau Süd ebenfalls auf 2 Kilometern. Gute Fahrt.
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16: In Bürstadt sind es aktuell 34 Grad. In Worms ebenfalls 34 Grad. In Eisenberg messen wir 33 Grad. In den nächsten Stunden zeigen sich ein paar Wolken. Heute Nacht sinkt das Thermometer auf milde 18 Grad. Morgen wird es teils wolkig mit freundlichen Auflockerungen bei bis zu 30 Grad.
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17: Ja, endlich Montag. Ich hoffe, ihr hattet ein tiefen, entspanntes Wochenende. Jetzt heißt es aber wieder Sonnencreme raus und besten Rock'n'Pop genießen hier in der Olli Peral Show gleich. Der Auftakt. Cover schlägt Original, Original schlägt die Coverversion. Und da geht es heute um Alphaville Forever Young. 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

wie ihr euch entscheidet, Cover oder Original, Original oder Cover. Die Nummer zum Mitmachen 0171 731 6046, nochmal 0171 731 6046. Hier ist die Olli Peral Show, hallo.

0: 80er schon eine geile Dekade und das eine der großen Hymnen von damals, Asia mit Heat of the Moment. Hier ist die Olli Peral Show, 14:08 Uhr.
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0: Shiny Happy People, 14.16 Uhr. Hier ist die Olli Perl Show.
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0: Cover schlägt Original, Original schlägt Cover. Heute mit einem Song, der seit über 40 Jahren Generationen begleitet. Forever Young. Das Original kommt von Alphaville und erschien 1984. Ein Synthie-Pop-Klassiker aus Deutschland, der weltweit zum Soundtrack für Jugendhoffnung und die Sehnsucht geworden ist, dass die besten Momente niemals enden. Forever Young. Dann haben sich die Toten Hosen den Song vorgenommen. Aus dem eleganten New Wave-Hit wurde eine kraftvolle Rockballade. Campino und Co. behalten die emotionale Botschaft bei, verpassen dem Ganzen aber deutlich mehr Gitarren- und Stadionfeeling. Hier die Version der Hosen. Zwei deutsche Bands, die zwei völlig unterschiedliche Sounds, aber dieselbe große Frage verbindet. Wie bleibt man für immer jung? Das ist die Frage. Ihr könnt mit abstimmen. 0171 731 6046. Cover schlägt Original oder Original schlägt die Coverversion.
2: Ude, du hast wieder der Roland aus der Pals.
0: Roland.
2: Hier nochmal zu.
0: Ja.
2: Also, von Original trifft Cover. Bitte das Original, weil da werden irgendwelche, das sind Jugenderinnerungen, die dann hochkommen. Also, das ist auch viel in dem Moment ein besseres und ein tolleres Lied als im Original. Vielen lieben Dank.
0: Danke fürs Feedback. Also das mit den Jugenderinnerungen kann ich natürlich total gut nachvollziehen. Viele von euch natürlich auch. Aber in dem Fall habe ich noch Nase im Ärmel, und zwar die Toten Hosen gibt es jetzt mit einer Aufnahme zusammen mit Marian Gold, und der ist von Alphaville. Also der gehört zu den Jungs, die den Titel, diesen Jahrhundertsong, hätte ich beinahe gesagt, geschrieben haben. Forever Young, hier sind die Toten Hosen. Und von daher Marian Gold von Alphaville nur halb raus. Aber eine coole Coverversion, finde ich. Hier sind die Toten Hosen. 14.18 Uhr in der Olli Perl Show. Viel Spaß mit der Nummer hier.

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10: Die meiste Geduld braucht ihr im Moment auf der A61 Richtung Koblenz. Zwischen dem Kreuz Ludwigshafen und Gundersheim stockt der Verkehr auf 8 Kilometern. Auf der A48 Richtung Dernbach gibt es 3 Kilometer Stau. Betroffen ist die Strecke zwischen Koblenz Nord und Hörgrenzhausen. Auf der A65 Richtung Karlsruhe steht ihr zwischen Landau Nord und Landau Zentrum auf 2 Kilometern. In der Gegenrichtung, Richtung Landau, gibt es 1 Kilometer Stau zwischen Landau Süd und Landau Zentrum. Wir wünschen euch eine gute Fahrt.
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10: In Ladenburg und Heddesheim sind es aktuell jeweils 35 Grad. In Bad Dürkheim messen wir 34 Grad. In den nächsten Stunden zeigen sich ein paar Wolken. Heute Nacht sinkt das Thermometer auf milde 18 Grad. Morgen wird es teils wolkig mit freundlichen Auflockerungen bei bis zu 30 Grad.
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0: Moby mit Time Will Heal hier in der Liberalshow. 14.40 Uhr, jetzt gibt's Def Leppard, Rock of Ages.
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0: Abteilung Classic Rock und immer noch ganz, ganz stark. Def Leppard, Rock of Ages.
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0: 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Achtung, ein bayerischer Autobauer sorgt gerade für ordentlich Kopfschütteln. Und zwar mit Werbung im eigenen Auto. Beim Starten wird auf dem Infotainment-Bildschirm aktuell tatsächlich eine Spider-Man-Anzeige eingeblendet. Für einige Kunden fordern schon scherzhaft einen Werbeblocker fürs Auto. An sich keine schlechte Idee, aber wirklich, wenn das so weitergeht, da sitzt morgens irgendwann der Seitenbachermann auf dem Beifahrersitz oder beim Zwischenstopp schickt das Navi einen direkt zu McDonald's. Schöne neue Welt und Grüße an die Künstler.

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7: Ich bin Babit Büchner. Die Drohnenabwehreinheit der Bundespolizei soll deutlich größer werden als geplant. Die Zahl der Spezialkräfte in diesem Bereich soll auf 300 aufgestockt werden, sagte eine Sprecherin des Innenministeriums.
8: Vor allem müssen die Spezialkräfte bei Drohnenalarm natürlich schnell vor Ort sein. Deshalb sollen die Abwehrzentren nun verdoppelt werden auf insgesamt 8. Deren Aufgabe ist es, Drohnen aufzuspüren, abzufangen und im Notfall auch abzuschießen. Auch die Landespolizei soll unterstützt werden. Die Sprengstoffdrohne in Leipzig war nur durch Zufall entdeckt worden. Seitdem sagen Experten und Politiker, wir müssen bei der Drohnenabwehr besser werden. Claudia Wächter, Nachrichtenredaktion.
7: Nur jeder 10. Mensch in Deutschland ist zwischen 15 und 24 Jahre alt. In Ostdeutschland sind es sogar noch weniger, zeigen Daten des Statistischen Bundesamts für das Ende des vergangenen Jahres. Schlusslicht im Ländervergleich ist demnach Brandenburg mit einem Anteil von 8,8%. Die meisten jungen Menschen gibt es in den Stadtstaaten Bremen mit rund 11% und Hamburg mit 10,5%. Neuer Zündstoff im Streit um die Straße von Hormuz. Der Iran will nach Angaben des Außenministeriums von Handelsschiffen Gebühren für eine Durchfahrt erheben. Zusammen mit dem Oman erarbeite Teheran entsprechende Mechanismen, sagte Außenamtssprecher Ismail Bagai laut iranischen Medien. Und zum Sport. Die Gegner von Gianni Infantino wollen den Druck auf den angezählten FIFA-Präsidenten hochhalten. In einem offenen Brief bekräftigen die Dachverbände von Europa, Asien, Nord- und Mittelamerika sowie der Karibik ihre Kritik und fordern weiter einen Neuanfang an der Spitze des Weltverbands.
9: Täuschung und Vertrauensbruch. Diese Vorwürfe unterstreichen die Kontinentalverbände in ihrem offenen Brief. Die FIFA habe versucht, Infantinos gescheiterte Investorenpläne im Nachhinein als Verfahrensfehler darzustellen. Aber dass der Vorschlag an sich grundfalsch war, das werde nicht eingeräumt. Der Brief der drei Verbände um UEFA-Präsident Schifferin endet mit einem Appell, für eine Führung einzustehen, die dem Fußball dient, statt ihn beherrschen zu wollen. Thomas Thonfeld, Nachrichtenredaktion.
7: 2027 will sich Infantino eigentlich für eine weitere Amtszeit wählen lassen.
10: Jetzt für euch der Südwesten aktuell mit Vincent Schulze. In Rheinland-Pfalz, Hessen und dem Saarland geht heute die Schule wieder los. Allein in Rheinland-Pfalz starten mehr als 552 Kinder und Jugendliche ins neue Schuljahr. Die anhaltende Trockenheit sorgt im Schwarzwald für Probleme bei der Trinkwasserversorgung. Erste Quellen sind bereits versiegt, einige Orte brauchen bald Wasser per Tanklaster. Und Eintracht Frankfurt schafft mehr Platz für seine Fans. Künftig können 60.100 Zuschauer die Bundesliga-Heimspiele verfolgen, 600 mehr als in der vergangenen Saison.
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11: Hier müsst ihr aktuell am meisten Zeit einplanen. Auf der A66 Richtung Koblenz gibt es zwischen Kreuzmutterstadt und Alzey 12 Kilometer stockenden Verkehr. Auf der A48 Richtung Dernbach zwischen Koblenz Nord und Bendorf-Neuwied staut es sich auf 2 Kilometern. In der Gegenrichtung Richtung Landau steht ihr auf der A65 zwischen Insheim und Landau Zentrum auf 2 Kilometern. Habt eine gute und sichere Fahrt.
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11: In Grünstadt und Osthofen zeigt das Thermometer aktuell 34 Grad. In Mutterstadt ist es mit 35 Grad sogar noch etwas wärmer. In den nächsten Stunden zeigen sich ein paar Wolken. Heute Nacht sinkt das Thermometer auf milde 18 Grad. Morgen wird es teils wolkig mit freundlichen Auflockerungen bei bis zu 30 Grad.
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12: Schön, dass ihr mit am Start seid. Die Show-Ausgabe Montag, 10. August. Und wir starten ganz lecker hier mit den Cranberries. Und Zombie haben noch einiges vor in der Show. Es geht um den super heißen Konzertsommer. Geht weiter um Tickets für die Toten Hosen live. Wir haben eine super Runde wieder bei 60 Second Spezial. Und natürlich unser Mix. Bester Rock'n'Pop. Nach den Cranberries gibt's die Ärzte mit Junge und Billy Idol mit Moni Moni. Kommt gut durch die Rush Hour. Hallo.

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4: Ich bin Uwe Burkhardt von der katholischen Kirche. Müsst ihr jetzt auch wieder jeden Morgen früh raus? Ihr habt sogar richtige ABC-Schützlinge. Na, dann kann der Ernst des Lebens ja beginnen. Ein ganzes Jahr ackern dafür, dass am Ende das Zeugnis ordentlich wird. Gehören eure Kinder eher zu den Überfliegern, Abos auf Einsen? Oder sind eure Kinder gesundes Mittelfeld? Manche Fächer klasse, andere, geht so. Eure Kinder müssen sich eher durchbeißen und büffeln, um überhaupt auf einen grünen Zweig zu kommen? Ja, die Talente sind ungleich verteilt. Das ist schon in der Bibel so. Worauf es dabei aber vor allem ankommt, sich nicht zu verstecken, sich und seine Talente, egal wie viele und welche. Denn im Gleichnis von den Talenten erzählt Jesus, dass der Herr diejenigen lobt, die mit ihren Talenten klug und mutig gewirtschaftet haben, egal ob mit 5 oder mit 2 Talenten. Und der bekommt was auf die Mütze, der vor lauter Angst sein Talent versteckt und vergraben hat. Ob in der Schule oder sonst wo. Den Ritterschlag von ganz oben bekommt ihr dann, wenn ihr mit euren Talenten wuchert. Wie viele ihr habt, ist schnurzpiep egal. Macht das Beste aus dem, was ihr habt.
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5: Hier müsst ihr aktuell am meisten Zeit einplanen. Auf der A65 Richtung Ludwigshafen staut es sich zwischen Insheim und Landau Nord auf 3 Kilometern. Mindestens 12 Minuten Zeitverlust. Auf der A48 Richtung Dernbach gibt es zwischen Koblenz Nord und Bendorf Neuwied 2 Kilometer Stau. Mindestens 18 Minuten Zeitverlust. Auf der A1 Richtung Köln-Koblenz steht zwischen Föhren und Kreuzwittlich ein liegengebliebenes Fahrzeug auf der Fahrbahn. Ebenfalls liegen dort Gegenstände auf der Fahrbahn. Habt eine gute und sichere Fahrt.
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5: In Worms und Frankenthal zeigt das Thermometer aktuell 34 Grad. In Mannheim wird es mit 35 Grad noch etwas wärmer. In den nächsten Stunden zeigen sich ein paar Wolken. Heute Nacht sinkt das Thermometer auf milde 18 Grad. Morgen wird es teils wolkig mit freundlichen Auflockerungen bei bis zu 30 Grad.
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Dating-Experten sagen, die nächsten 3 Sekunden entscheiden, ob du dran bleibst oder nicht. Und, hat's funktioniert? Dann gleich weiter so. Metallica.

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1: Ja, heute geht es in den Rock'n'Pop-News um einen ziemlich persönlichen Rückblick von Killers Frontmann Brandon Flowers und um die Frage, wie teuer darf Live-Musik eigentlich noch werden. Wir fangen an mit Brandon Flowers, bitteschön. Last thing that I heard, das ist dieser Kollege hier. Der The Killers Frontmann Brandon Flowers hat mit Tiger's Blood eine neue Single veröffentlicht. Und darin blickt er melancholisch zurück aufs Älterwerden, Verlust und die eigene Vergangenheit. Er erinnert mich so ein bisschen an die Toten Hosen aktuell. Der Song gehört zu seinem neuen Album Thrasher, Soloalbum, das schon am 21. August erscheint. Es ist sein erstes Soloalbum seit über 10 Jahren. Wir wünschen viel Erfolg, Brandon Flowers.
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1: Und so langsam geht auch die große Festivalsaison 2026 auf die Zielgerade. Nach einem Sommer, bei dem vielen Fans vor allem eines aufgefallen ist, Live-Musik wird immer teurer. Konzerte kosten in Deutschland inzwischen im Schnitt rund 30% mehr als vor Corona. Gleichzeitig kämpfen gerade kleinere Festivals selbst mit massiv gestiegenen Kosten für Technik, Personal, Transport, Künstlergarten. Die Liste ist richtig lang. Und dazu hat sich Hörer Peter mal so ganz sondiert Gedanken gemacht. Sehr interessant.
2: Ich finde, die Leute vergessen immer, was sie früher für Musik ausgegeben haben. Also wenn du da eine Plattensammlung hattest, dann hast du da richtig Geld für ausgegeben. Heute, da lädst du dir nur die Lieder runter, die du brauchst. Du gibst viel, viel weniger Geld für Musik aus. Früher haben Künstler über Schallplatten viel, viel Geld verdient. Die Künstler, die ihre Sachen auf den Download-Plattformen anbieten, die kriegen da keinen Cent von. Die müssen über Konzerte mehr Geld machen, damit sie auf ihren Gewinn kommen. Und auch wenn die Preise wahnsinnig gestiegen sind, das ist nicht so viel mehr, wenn man mal nachrechnet und zusammenzieht.
1: Ja, gute Musik hat halt seinen Preis. Die Meinung von Peter 0171 731 6046. Ihr könnt da gerne jederzeit in die Diskussion mit einsteigen. Und das waren die Rock'n'Pop News für diesen Montag.

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10: Na, wer weiß auf Anhieb, was es bedeutet, Straight Edge zu leben. Also, was ich schon mal verraten kann, die Jungs von Rise Against leben zumindest so. Das heißt, sie verzichten auf Alkohol, auf Drogen, Tabak und auch auf häufig wechselnde Geschlechtspartner. Dazu leben sie auch eigentlich noch alle vegetarisch oder vegan. Gut, das natürlich jetzt nicht alles unbedingt aus Fitness, sondern wahrscheinlich eher aus Überzeugungs- oder auch eher aus Tierschutzgründen. Aber gut, wenn man sie so sieht, dann würde ich sagen, Schaden tut's nicht. Sie sind auf jeden Fall alle ganz gut trainiert.
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20: Ich bin Babette Büchner. Nach dem Drohnenvorfall am Flughafen Leipzig-Halle soll die Drohnenabwehreinheit der Bundespolizei deutlich größer werden als geplant. Die Zahl der Spezialkräfte in diesem Bereich soll auf 300 aufgestockt werden. Bundesverkehrsminister Steffen Bilger sagte im ZDF,
21: es gibt schon lange diese Vorfälle, es gibt eine neue Dimension und es gibt eine Weiterentwicklung auch der Technik derjenigen, die angreifen. Und deswegen müssen wir auch noch schneller werden, darauf zu reagieren. Der Bundesinnenminister hat davon gesprochen, dass es eine Art Wettrüsten sei und ich glaube, damit hat er es auch ganz gut getroffen.
20: Um in ganz Deutschland schnell vor Ort zu sein, soll es künftig auch 8 statt 4 Standorte der Drohnenabwehr geben. Immer mehr Zugbegleiter im Regionalverkehr der Deutschen Bahn werden angegriffen. In der ersten Jahreshälfte kam es zu rund 990 Vorfällen, teilte die DB Regio mit. Dies sei ein Plus von 14% im Vergleich zum Vorjahreszeitraum. Meist ging es um einfache Körperverletzungen wie Schubsen oder Bespucken. In 22 Fällen kam es aber auch zu schwerer Körperverletzung. Für mehr Sicherheit plant die Bahn einen Modellversuch, bei dem Bodycams nicht nur filmen, sondern auch den Ton aufzeichnen. Nur jeder 10. Mensch in Deutschland ist zwischen 15 und 24 Jahre alt. In Ostdeutschland sind es sogar noch weniger, zeigen Daten des Statistischen Bundesamts. Schlusslicht im Ländervergleich ist demnach Brandenburg mit einem Anteil von 8,8%.
3: Die meisten jungen Menschen gibt es in Bremen und Hamburg mit etwa 11%. Dahinter liegen Baden-Württemberg, Hessen und Berlin, so die Bundesstatistiker. Es ist insgesamt ein historisch niedriges Niveau, das seit Anfang der 2020er Jahre besteht. Ohne Eingewanderte und ihre Nachkommen wäre der Anteil junger Menschen an der Gesamtbevölkerung noch kleiner. In der ersten Hälfte der 80er, als die geburtenstarken Jahrgänge der sogenannten Babyboomer im jugendlichen Alter waren, gab es den höchsten Anteil. Da war in Deutschland jeder sechste jung. Tine Klimach, Nachrichtenredaktion.
20: Neuer Zündstoff im Streit um die Straße von Hormuz. Der Iran will nach Angaben des Außenministeriums in Teheran von Handelsschiffen Gebühren für die Durchfahrt erheben. Laut Medien erarbeitet der Iran gemeinsam mit dem Oman gerade entsprechende Mechanismen. Der Streit um die Durchfahrtsrechte in der Meerenge gilt als wesentlicher Auslöser für die jüngste Eskalation zwischen den USA und dem Iran.
9: Und jetzt für euch das Südwesten-Update mit Talia Nürnberger. Weil er seine Freundin mit Faustschlägen und Asthieben umgebracht haben soll, hat die Staatsanwaltschaft Mannheim einen 17-Jährigen wegen Mordes angeklagt. Der Syrer soll wegen des Verdachts der Untreue gehandelt haben. Im Rhein bei Koblenz wurden eine Bazooka-Rakete und eine Gewehrgranate entdeckt. Morgen sollen beide Kampfmittel kontrolliert unschädlich gemacht werden. Durch die Hitzetoten sind die Bestattungsinstitute in Hessen ausgelastet. Wie der Bestatterverband der DPA mitteilte, kämen in diesem Sommer eine erhöhte Sterbefallquote und die Urlaubszeit in den Betrieben zusammen.
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22: Hier müsst ihr aktuell am meisten Zeit einplanen. Auf der A61 Richtung Ludwigshafen gibt es zwischen Pfalzfeld und Laudert Gefahr durch Gegenstände auf der Fahrbahn. Ebenfalls Richtung Ludwigshafen zwischen Bingen-Mitte und Stromberg stockt der Verkehr auf 4 Kilometern. Auf der A48 Richtung Dernbach staut es sich zwischen Koblenz-Nord und Bendorf-Neuwied auf 2 Kilometern. Rechnet mit etwa 9 Minuten Verzögerung. Auf der A1 Richtung Köln-Koblenz gibt es zwischen Dreieck-Moseltal und Schwaich Gefahr durch einen Unterlegkeil auf dem linken Fahrstreifen. In der Gegenrichtung Richtung Trier ist der Verkehr zwischen Schwaich und Dreieck-Moseltal dicht. Gute Fahrt!
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22: In Mutterstadt und Eisenberg zeigt das Thermometer aktuell 35 Grad. In Gernsheim sind es 33 Grad. In den nächsten Stunden zeigen sich ein paar Wolken. Heute Nacht sinkt das Thermometer auf milde 18 Grad. Morgen wird es teils wolkig mit freundlichen Auflockerungen bei bis zu 30 Grad.
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0: Reich und sexy, so heißt das Album der Woche von den Toten Hosen aus 1993. Und das ist gleichzeitig unser Album der Woche. Und da hören wir gleich rein in einen wunderbaren Titel, der heißt Wort zum Sonntag. Jetzt aber erstmal Steppenwolf.

0: Freddie Mercury, der beste Rock'n'Roll-Sänger überhaupt. Aerosmith. Viertel nach vier, hier ist die Olli Peral Show.
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0: Und diese Woche schauen wir auf Reich und Sexy, die große Best-of-Platte der Toten Hosen aus dem Jahre 93. Voll mit Songs, die längst zur Bandgeschichte gehören. Zum Beispiel hier kommt Alex, Eisgekühlter Bommalonda, Azzurro. Und ein Titel, den ich richtig stark finde auf dem Album, ist Wort zum Sonntag. Übrigens, in der 70 ist das neue 60-Version, ja. Der Track ist im Grunde eine Hymne auf die eigene Jugend, auf Lebenslust und Haltung. Und legendär auch die Textzeile, wir sind noch keine 60 und wir sind auch nicht nah dran. Zitat Ende. Spannend ist, dass genau dieser Gedanke also Jahrzehnte später wieder auftaucht, nämlich auf dem aktuellen Album Trink aus, wir müssen gehen. Gibt es eben mit dem Titel, was früher einmal war, praktisch die Antwort drauf und die kommt natürlich selbst von den Hosen. Ich dreh die Zeit zurück. Was früher einmal war, die Toten Hosen. Praktisch von der Zeit überholt. Und aus dem Best-of hören wir jetzt den Titel Wort zum Sonntag in ganzer Länge. Hier sind die Toten Hosen. Übrigens, morgen gibt es bei mir Tickets zu gewinnen für die Toten Hosen live im super heißen Konzertsaal.

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4: Hallo zusammen, mein Name ist Talia Nürnberger. Nach dem schweren Unfall im Mannheimer Fahrlachtunnel ist die nördliche Durchfahrt wieder offen. Laut der Stadt bleibt der südliche Tunnel wegen Brandschäden bis auf Weiteres gesperrt. Dort habe am Samstagabend nach einem Unfall ein Motorrad gebrannt. Im nördlichen Abschnitt soll bis Mitte der Woche jeweils eine Spur pro Fahrtrichtung eingerichtet werden. Der Verkehr wird stadtauswärts über den Rampenweg umgeleitet. In Ludwigshafen kam es gestern am frühen Morgen zu einem Raub. Laut der Polizei soll ein 32-jähriger Mann von zwei Männern mehrfach ins Gesicht geschlagen worden sein. Dazu haben sie die Bauchtasche des Opfers geklaut. Von den Tatverdächtigen fehlt bislang jede Spur. Und außerdem aktuell im Südwesten. Weil er seine Freundin mit Faustschlägen und Asthieben umgebracht haben soll, hat die Staatsanwaltschaft Mannheim einen 17-Jährigen wegen Mordes angeklagt. Der Syrer soll wegen des Verdachts der Untreue gehandelt haben. Die junge Frau sei laut der Staatsanwaltschaft an einem Ausfall der lebenswichtigen Steuerungszentren im Gehirn und durch Verbluten gestorben. Der Tatverdächtige sitzt in Untersuchungshaft. Im Rhein bei Koblenz wurden eine Bazooka-Rakete und eine Gewehrgranate entdeckt. Der rheinland-pfälzische Kampfmittelräumdienst hat die Echtheit bestätigt. Morgen sollen beide Kampfmittel kontrolliert unschädlich gemacht werden. Durch die Hitzetoten sind die Bestattungsinstitute in Hessen ausgelastet. Das teilte der Vorsitzende des Bestatterverbands Dominik Rachelitz der dpa mit. In diesem Sommer kämen eine erhöhte Sterbefallquote und die Urlaubszeit in den Betrieben zusammen. Landesweit sind laut RKI bislang rund 1600 Menschen an den Folgen von Hitze gestorben.
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5: Hier müsst ihr aktuell am meisten Zeit einplanen. Auf der A61 Richtung Koblenz gibt es zwischen Bingen-Mitte und Stromberg 4 Kilometer stockenden Verkehr. In der Gegenrichtung, Richtung Ludwigshafen, steht ihr zwischen Kreuz Mutterstadt und Kreuz Frankenthal auf 1 Kilometer. Auf der A6 Richtung Kaiserslautern stockt der Verkehr zwischen Vierenheimer Dreieck und Ludwigshafen Nord auf 4 Kilometern. Auf der A63 Richtung Kaiserslautern gibt es zwischen Göllheim und Winnweiler 2 Kilometer Stau. Gute Fahrt!
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5: In Neustadt an der Weinstraße und in Ludwigshafen sind es aktuell 36 Grad. In Heppenheim messen wir 33 Grad. In den nächsten Stunden zeigen sich ein paar Wolken. Heute Nacht sinkt das Thermometer auf milde 18 Grad. Morgen wird es teils wolkig mit freundlichen Auflockerungen bei bis zu 30 Grad.
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1: Kiss in Dynamite haben wieder was Neues und das ist schon

0: eigentlich hatte ja Sänger Hannes in den Sack gehauen, aber der Fanaufstand war so groß, dass er gesagt hat, okay, ein Album mache ich noch.
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2: Hier sind Kiss and Dynamite mit Originalsänger Hannes Braun und Glory Days.
1: Yes.

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3: Nein!
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2: Ich bin Babette Büchner. Nach heftiger Kritik stoppt Finanzminister Lars Klingbeil seine Pläne, von Vereinen höhere Steuern zu verlangen. Der entsprechende Passus werde aus dem Gesetz gestrichen, sagte Klingbeil der deutschen Presseagentur. Es sei ihm dabei nie um kleine Vereine gegangen, sondern um Wirtschaftsvereine und Verbände. Durch die öffentliche Debatte sei aber der Eindruck entstanden, man würde es den tausenden Ehrenamtlichen in Vereinen schwer machen wollen. Dass Deutschland bei der Abwehr von Drohnen vorankommen muss, war schon vor dem Vorfall am Flughafen Leipzig-Halle klar. Jetzt soll eine kürzlich dafür aufgestellte Einheit um 300 Kräfte aufgestockt werden, heißt es aus dem Bundesinnenministerium.
3: Vor allem müssen die Spezialkräfte bei Drohnenalarm natürlich schnell vor Ort sein. Deshalb sollen die Abwehrzentren nun verdoppelt werden auf insgesamt 8. Deren Aufgabe ist es, Drohnen aufzuspüren, abzufangen und im Notfall auch abzuschießen. Auch die Landespolizei soll unterstützt werden. Die Sprengstoffdrohne in Leipzig war nur durch Zufall entdeckt worden. Seitdem sagen Experten und Politiker, wir müssen bei der Drohnenabwehr besser werden. Claudia Wächter, Nachrichtenredaktion.
2: Mit einer Großrazzia hat die Polizei in London ein Zeichen gegen gefährliches Fahren im Straßenverkehr gesetzt. 90 Fahrzeuge, darunter viele Luxusautos, wurden beschlagnahmt.
4: Vor allem rund um den berühmten Hyde Park und in den Bezirken Chelsea und Kensington kontrollierte die Polizei am Wochenende. Die Beamten spürten unversicherte Fahrer auf und stoppten gefährliches Fahrverhalten. Die beschlagnahmten Autos haben einen Gesamtwert von mehr als 9 Millionen Euro. Darunter ein seltener Ferrari Monza SP2, dessen Fahrer hatte nur einen vorläufigen Führerschein und keine Versicherung. Mit der Aktion reagiert die Polizei auch auf Beschwerden von Anwohnern in der Gegend über rücksichtslose Fahrer und besonders laute, umgebaute Autos. Aus London, Philipp Detlefs.
2: Es ist weiter ein historisch niedriges Niveau. Nur jeder 10. Mensch in Deutschland ist zwischen 15 und 24 Jahre alt. In Ostdeutschland sind es sogar noch weniger, zeigen Daten des Statistischen Bundesamts. Schlusslicht im Ländervergleich ist demnach Brandenburg mit einem Anteil von 8,8%. Die meisten jungen Menschen gibt es dagegen in den Stadtstaaten Bremen und Hamburg mit etwa 11%.
5: Und jetzt für euch das Südwesten-Update. Natalia Nürnberger. Weil er seine Freundin mit Faustschlägen und Asthieben umgebracht haben soll, hat die Staatsanwaltschaft Mannheim einen 17-Jährigen wegen Mordes angeklagt. Der Syrer soll wegen des Verdachts der Untreue gehandelt haben. Im Rhein bei Koblenz wurden eine Bazooka-Rakete und eine Gewehrgranate entdeckt. Morgen sollen beide Kampfmittel kontrolliert unschädlich gemacht werden. Durch die Hitzetoten sind die Bestattungsinstitute in Hessen ausgelastet. Wie der Bestatterverband der DPA mitteilte, kämen in diesem Sommer eine erhöhte Sterbefallquote und die Urlaubszeit in den Betrieben zusammen.
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6: Die meiste Geduld braucht ihr im Moment auf der A6 Richtung Kaiserslautern. Zwischen Viernheimer Dreieck und Ludwigshafen Nord gibt es 6 Kilometer Stau. Auf der A60 Richtung Rüsselsheim zwischen Mainz-Laubenheim und Bischofsheim steht ihr auf 3 Kilometern. Auf der A61 Richtung Koblenz zwischen Kreuz-Mutterstadt und Kreuz-Frankenthal stockt der Verkehr auf 4 Kilometern. Habt eine gute und sichere Fahrt.
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6: In Heppenheim messen wir aktuell 34 Grad. Worms kommt auf 35 Grad und in Ludwigshafen sind es sogar 36 Grad. In der Nacht sinkt das Thermometer auf milde 15 Grad. So wird das Wetter morgen. Es erwartet euch ein Tag mit teils wolkig und klaren Abschnitten. Bei anfangs 15 Grad, im Laufe des Tages steigt das Thermometer auf hochsommerliche 30 Grad an.
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7: 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Nächste Runde in so 10-12 Minuten. 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Jetzt aber erstmal gleich die nächste Runde. Und wir starten diese Show jetzt mit Metallica und Enter Sandman. 17.04 Uhr, Montag, 10. August. Fahrt vorsichtig in der Rush Hour. 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

0: Jetzt genau, 4 nach 5, 17, 15, jetzt gleich Bester Rock und Pop mit Royal Republic und Baby.
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0: Und die Runde geht an Jonas aus Bad Kreuznach. Hallo Jonas.
3: Hallo.
0: Wie war der Montag bis jetzt?
3: Ganz gut.
0: Ganz gut oder gut? Ganz gut wahrscheinlich. Das ist ein Medium.
3: Genau, ist halt Montag, ne?
0: So ist es. Jonas, 60 Seconds Spezial. Bekannt, Spielregeln muss ich noch erklären oder können wir loslegen?
3: Können loslegen.
0: Dann starte ich den Zufallsgenerator. Einen Stopp bitte.
1: Stopp. Wissensgebiet Politik.
0: Okay. Super. Zettel Politik. Okay, das passt. Frage Nummer 1. Was ist die Abkürzung für North Atlantic Treaty Organization? Das ist die?
3: NATO.
0: Wer wählt den deutschen Bundeskanzler? Das ist der? Bundestag. Wie viele ordentliche Mitglieder hat der deutsche Bundesrat? 56 oder 69?
3: 56.
0: 69 war oder falsch. Der erste Bundeskanzler von Deutschland wurde von der SPD gestellt.
3: War.
0: Falsch. Welches Land in Europa führte als letztes das Frauenwahlrecht ein? Liechtenstein oder die Schweiz?
3: Liechtenstein.
0: Ja oder nein? Claudia Roth war Managerin der Rockband Ton Steine Scherben.
3: Ja.
0: Welche Gewalt setzt Gesetze um? Legislative oder Exekutive?
3: Exekutive.
0: Wie heißen aktuell die beiden größten Fraktionen des Deutschen Bundestages? CDU, CSU und? AfD. Wer ist der britische Kronprinz? Das ist?
3: Weiter.
0: Prinz William. In welchem Bundesland wird als nächstes gewählt?
3: Mecklenburg-Vorpommern.
0: Sachsen-Anhalt. Wie viele Monarchen gibt es noch weltweit? 22 oder 43?
3: 22.
0: 43. Was bedeutet die Abkürzung CSU in Deutschland?
3: Habe ich nicht verstanden.
0: Christlich-Soziale Union. Mann, 60 Sekunden sind dann doch relativ schnell rumgegangen. Wir kommen auf 5 richtige Antworten, Jonas. Das ist nicht optimal, weil Sascha und David jeweils aktuell mit 6 Punkten immer noch führen damit.
3: Ja gut, für Politik, da habe ich nicht mehr erwartet.
0: Was für ein Montag. Grüße rüber.
3: Ja, mach's gut. Dankeschön.
0: Nochmal anmelden, ne?
3: Jawohl, mach ich.
0: Tschüss, ciao.
3: Ciao.

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2: Hallo zusammen, mein Name ist Talia Nürnberger. Nach dem schweren Unfall im Mannheimer Fahrlachtunnel ist die nördliche Durchfahrt wieder offen. Laut der Stadt bleibt der südliche Tunnel wegen Brandschäden bis auf Weiteres gesperrt. Dort habe am Samstagabend nach einem Unfall ein Motorrad gebrannt. Im nördlichen Abschnitt soll bis Mitte der Woche jeweils eine Spur pro Fahrtrichtung eingerichtet werden. Der Verkehr wird stadtauswärts über den Rampenweg umgeleitet. In Ludwigshafen kam es gestern am frühen Morgen zu einem Raub. Laut der Polizei soll ein 32-jähriger Mann von zwei Männern mehrfach ins Gesicht geschlagen worden sein. Dazu haben sie die Bauchtasche des Opfers geklaut. Von den Tatverdächtigen fehlt bislang jede Spur. Und außerdem aktuell im Südwesten. Weil er seine Freundin mit Faustschlägen und Asthieben umgebracht haben soll, hat die Staatsanwaltschaft Mannheim einen 17-Jährigen wegen Mordes angeklagt. Der Syrer soll wegen des Verdachts der Untreue gehandelt haben. Die junge Frau sei laut der Staatsanwaltschaft an einem Ausfall der lebenswichtigen Steuerungszentren im Gehirn und durch Verbluten gestorben. Der Tatverdächtige sitzt in Untersuchungshaft. Im Rhein bei Koblenz wurden eine Bazooka-Rakete und eine Gewehrgranate entdeckt. Der rheinland-pfälzische Kampfmittelräumdienst hat die Echtheit bestätigt. Morgen sollen beide Kampfmittel kontrolliert unschädlich gemacht werden. Durch die Hitzetoten sind die Bestattungsinstitute in Hessen ausgelastet. Das teilte der Vorsitzende des Bestatterverbands Dominik Rachelitz der dpa mit. In diesem Sommer kämen eine erhöhte Sterbefallquote und die Urlaubszeit in den Betrieben zusammen. Landesweit sind laut RKI bislang rund 1600 Menschen an den Folgen von Hitze gestorben.
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3: Hier müsst ihr aktuell am meisten Zeit einplanen. Auf der A643 Richtung Wiesbaden gibt es zwischen Mainz-Gonsenheim und der Schiersteiner Straße 4 Kilometer Stau. In der Gegenrichtung, Richtung Mainz, steht ihr zwischen dem Schiersteiner Kreuz und Mainz-Mombach auf 1 Kilometer. Auf der A6 Richtung Kaiserslautern zwischen dem Vierenheimer Dreieck und Ludwigshafen Nord gibt es 5 Kilometer Stau. Auf der A61 Richtung Koblenz stockt es zwischen dem Kreuz Mutterstadt und dem Kreuz Frankenthal auf 4 Kilometern. Im weiteren Verlauf Richtung Koblenz liegen zwischen Wehr und Mendig Gegenstände auf der Fahrbahn. Habt eine gute und sichere Fahrt.
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3: In Neustadt an der Weinstraße zeigt das Thermometer aktuell 35 Grad. In Grünstadt sind es 34 Grad. Am wärmsten ist es derzeit in Mutterstadt. Dort messen wir 36 Grad. In der Nacht sinkt das Thermometer auf milde 15 Grad. So wird das Wetter morgen. Es erwartet euch ein Tag mit teils wolkig und klaren Abschnitten. Bei anfangs 15 Grad im Laufe des Tages steigt das Thermometer auf hochsommerliche 30 Grad an.
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7: Ich bin Robert Büchner. Für seinen Gesetzentwurf hat Finanzminister Lars Klingbeil heftige Kritik eingesteckt. Jetzt ändert er seine Pläne, von Vereinen höhere Steuern zu verlangen. Der entsprechende Passus werde aus dem Gesetz gestrichen, sagte Klingbeil der deutschen Presseagentur. Es sei ihm dabei nie um kleine Vereine gegangen, sondern um Wirtschaftsvereine und Verbände. Immer mehr Zugbegleiter im Regionalverkehr der Deutschen Bahn werden angegriffen. In der ersten Jahreshälfte gab es rund 990 Vorfälle, teilte die DB Regio mit. Dies sei ein Plus von 14% im Vergleich zum Vorjahreszeitraum.
8: Immer wieder bekommen sie den Frust von Reisenden ab. Zugpersonal wird geschubst, bespuckt, angerempelt. Hunderte solcher Vorfälle gab es schon in diesem Jahr und rund 2 Dutzend Fälle von schwerer Körperverletzung. Vor einigen Monaten starb ein Zugbegleiter nach einer ganz normalen Ticketkontrolle. Für mehr Schutz und auch eine bessere Strafverfolgung sollen nun Bodycams mit Tonaufzeichnungen sorgen. Ein erster Test, der startet im Herbst. Claudia Wächter, Nachrichtenredaktion.
7: Deutschland hat immer weniger junge Menschen. Nur jeder 10. ist zwischen 15 und 24 Jahre alt. Im Osten sind es sogar noch weniger, zeigen Zahlen des Statistischen Bundesamts. Schlusslicht im Ländervergleich ist demnach Brandenburg mit einem Anteil von 8,8%.
9: Die meisten jungen Menschen gibt es in Bremen und Hamburg mit etwa 11%. Dahinter liegen Baden-Württemberg, Hessen und Berlin, so die Bundesstatistiker. Es ist insgesamt ein historisch niedriges Niveau, das seit Anfang der 2020er Jahre besteht. Ohne Eingewanderte und ihre Nachkommen wäre der Anteil junger Menschen an der Gesamtbevölkerung noch kleiner. In der ersten Hälfte der 80er, als die geburtenstarken Jahrgänge der sogenannten Babyboomer im jugendlichen Alter waren, gab es den höchsten Anteil. Da war in Deutschland jeder 6. jung. Tine Klimach, Nachrichtenredaktion.
7: Die Pegelstände am Rhein und anderen Flüssen sind weiter historisch tief. Deshalb sollen Lkw nun auch in Baden-Württemberg an Sonn- und Feiertagen fahren dürfen. Geplant sei dies ab dem kommenden Wochenende und zunächst bis Ende August, sagte ein Sprecher des baden-württembergischen Verkehrsministeriums. NRW, Niedersachsen, Rheinland-Pfalz und das Saarland hatten das Fahrverbot schon ab dem vergangenen Wochenende vorübergehend gelockert.
10: Und jetzt für euch das Südwesten-Update mit Talia Nürnberger. Weil er seine Freundin mit Faustschlägen und Asthieben umgebracht haben soll, hat die Staatsanwaltschaft Mannheim einen 17-Jährigen wegen Mordes angeklagt. Der Syrer soll wegen des Verdachts der Untreue gehandelt haben. Im Rhein bei Koblenz wurden eine Bazooka-Rakete und eine Gewehrgranate entdeckt. Morgen sollen beide Kampfmittel kontrolliert unschädlich gemacht werden. Durch die Hitzetoten sind die Bestattungsinstitute in Hessen ausgelastet. Wie der Bestatterverband der dpa mitteilte, kämen in diesem Sommer eine erhöhte Sterbefallquote und die Urlaubszeit in den Betrieben zusammen.
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11: Hier müsst ihr aktuell am meisten Zeit einplanen. Auf der A643 Richtung Wiesbaden gibt es zwischen Mainz-Mombach und Anschluss Schiersteiner Straße 2 Kilometer Stau. In der Gegenrichtung, Richtung Mainz, steht ihr zwischen Schiersteiner Kreuz und Mainz-Mombach auf 1 Kilometer. Auf der A6 Richtung Kaiserslautern stockt der Verkehr zwischen Viernheimer Dreieck und Ludwigshafen Nord auf 5 Kilometern. Auf der A61 Richtung Koblenz gibt es zwischen Pleit und Kreuz Koblenz 2 Kilometer Stau. Ebenfalls Richtung Koblenz stockt es zwischen Kreuz Ludwigshafen und Kreuz Frankenthal auf 1 Kilometer. Gute Fahrt!
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11: In Mannheim zeigt das Thermometer aktuell 36 Grad. Eisenberg meldet 35 Grad. In Heppenheim sind es 34 Grad. In der Nacht sinkt das Thermometer auf milde 15 Grad. So wird das Wetter morgen. Es erwartet euch ein Tag mit teils wolkig und klaren Abschnitten. Bei anfangs 15 Grad, im Laufe des Tages steigt das Thermometer auf hochsommerliche 30 Grad an.
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12: Ja, hier läuft eigentlich im Moment alles einwandfrei. Gilt für euch unterwegs hoffentlich auch. Kommt gut durch die Rush-Hour, kommt gut Richtung Feierabend mit uns. Wir sind immer bei euch mit bestem Rock'n'Pop. Jetzt ein Maiden, The Number of the Beast. Hallo, schönen guten Abend.

Hier ist die Olli Peral Show an diesem Montag und Achtung, ein bayerischer Autobauer, also BMW, sorgt gerade für ordentlich Kopfschütteln und zwar mit Werbung im eigenen Auto. Beim Starten wird auf dem Infotainment-Bildschirm aktuell eine Spider-Man-Anzeige eingeblendet. Einige Kunden fordern deshalb schon scherzhaft einen Werbeblocker fürs Auto. Ja, aber will ich, wenn das so weitergeht? Ich meine, sitzt morgens irgendwann der Seitenbachermann auf dem Beifahrersitz oder beim Zwischenstopp schickt das Navi einen direkt zu McDonald's. Ja, schöne neue Welt. Grüße an die künstliche Intelligenz. Na toll.

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9: Hallo zusammen, mein Name ist Talia Nürnberger. Nach dem schweren Unfall im Mannheimer Fahrlachtunnel ist die nördliche Durchfahrt wieder offen. Laut der Stadt bleibt der südliche Tunnel wegen Brandschäden bis auf Weiteres gesperrt. Dort habe am Samstagabend nach einem Unfall ein Motorrad gebrannt. Im nördlichen Abschnitt soll bis Mitte der Woche jeweils eine Spur pro Fahrtrichtung eingerichtet werden. Der Verkehr wird stadtauswärts über den Rampenweg umgeleitet. In Ludwigshafen kam es gestern am frühen Morgen zu einem Raub. Laut der Polizei soll ein 32-jähriger Mann von zwei Männern mehrfach ins Gesicht geschlagen worden sein. Dazu haben sie die Bauchtasche des Opfers geklaut. Von den Tatverdächtigen fehlt bislang jede Spur. Und außerdem aktuell im Südwesten. Weil er seine Freundin mit Faustschlägen und Asthieben umgebracht haben soll, hat die Staatsanwaltschaft Mannheim einen 17-Jährigen wegen Mordes angeklagt. Der Syrer soll wegen des Verdachts der Untreue gehandelt haben. Die junge Frau sei laut der Staatsanwaltschaft an einem Ausfall der lebenswichtigen Steuerungszentren im Gehirn und durch Verbluten gestorben. Der Tatverdächtige sitzt in Untersuchungshaft. Im Rhein bei Koblenz wurden eine Bazooka-Rakete und eine Gewehrgranate entdeckt. Der rheinland-pfälzische Kampfmittelräumdienst hat die Echtheit bestätigt. Morgen sollen beide Kampfmittel kontrolliert unschädlich gemacht werden. Durch die Hitzetoten sind die Bestattungsinstitute in Hessen ausgelastet. Das teilte der Vorsitzende des Bestatterverbands Dominik Rachelitz der dpa mit. In diesem Sommer kämen eine erhöhte Sterbefallquote und die Urlaubszeit in den Betrieben zusammen. Landesweit sind laut RKI bislang rund 1600 Menschen an den Folgen von Hitze gestorben.
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10: Hier müsst ihr aktuell am meisten Zeit einplanen. Auf der A61 Richtung Koblenz gibt es zwischen Kruft und dem Kreuz Koblenz 5 Kilometer Stau. Ihr müsst mit mindestens 16 Minuten Zeitverlust rechnen. Auf der A643 Richtung Wiesbaden steht ihr zwischen Mainz-Mombach und der Schiersteiner Straße auf 2 Kilometern. Auch hier sind mindestens 16 Minuten Zeitverlust zu erwarten. Gute Fahrt.
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10: In Eisenberg haben wir aktuell 35 Grad. In Heddesheim sind es 34 Grad und Viernheim meldet ebenfalls 34 Grad. In der Nacht sinkt das Thermometer auf milde 15 Grad. So wird das Wetter morgen. Es erwartet euch ein Tag mit teils wolkig und klaren Abschnitten. Bei anfangs 15 Grad, im Laufe des Tages steigt das Thermometer auf hochsommerliche 30 Grad an.
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1: Und wenn du dich ja wirklich auf eine Band verlassen kannst, die kontinuierlich frische Banger liefert, dann sind's Green Day. Ist schon ihre 13. Single in den letzten 5 Jahren. Beispiellos produktiv, die Jungs.
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1: Hier sind Green Day mit I'm Never Gonna Rest in Peace.
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1: Ja, und heute geht es in den Rock'n'Pop-News um einen ziemlich persönlichen Rückblick von Killers Frontmann Brendan Flowers und um die Frage, wie teuer darf Live-Musik eigentlich noch werden. Wir fangen an mit Brendan Flowers, bitteschön. Last thing that I heard, das ist dieser Kollege hier. Der The Killers Frontmann Brendan Flowers hat mit Tiger's Blood eine neue Single veröffentlicht. Und daran blickt er melancholisch zurück aufs Älterwerden, Verlust und die eigene Vergangenheit. Er erinnert mich so ein bisschen an die Toten Hosen aktuell. Der Song gehört zu seinem neuen Album Thrasher, Soloalbum, das schon am 21. August erscheint. Es ist sein erstes Soloalbum seit über 10 Jahren. Wir wünschen viel Erfolg, Brendan Flowers. Und so langsam geht auch die große Festivalsaison 2026 auf die Zielgerade. Nach einem Sommer, bei dem vielen Fans vor allem eines aufgefallen ist: Live-Musik wird immer teurer. Konzerte kosten in Deutschland inzwischen im Schnitt rund 30% mehr als vor Corona. Gleichzeitig kämpfen gerade kleinere Festivals selbst mit massiv gestiegenen Kosten für Technik, Personal, Transport, Künstlergarten. Die Liste ist richtig lang. Und dazu hat sich Hörer Peter mal so ganz sondiert Gedanken gemacht. Sehr interessant.
2: Ich finde, die Leute vergessen immer, was sie früher für Musik ausgegeben haben. Also wenn du da eine Plattensammlung hattest, dann hast du da richtig Geld für ausgegeben. Heute, da lädst du dir nur die Lieder runter, die du brauchst. Du gibst viel, viel weniger Geld für Musik aus. Früher haben Künstler über Schallplatten viel, viel Geld verdient. Die Künstler, die ihre Sachen auf den Download-Plattformen anbieten, die kriegen da keinen Cent von. Die müssen über Konzerte mehr Geld machen, damit sie auf ihren Gewinn kommen. Und auch wenn die Preise wahnsinnig gestiegen sind, das ist nicht so viel mehr, wenn man mal nachrechnet, um zusammenzuziehen.
1: Ja, gute Musik hat halt seinen Preis. Die Meinung von Peter 0171 731 6046. Ihr könnt da gerne jederzeit in die Diskussion mit einsteigen. Und das waren die Rock'n'Pop News für diesen Montag.

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6: Sex, Drugs and Rock'n'Roll. Genauso kann man die Motley Crue in den 80er Jahren beschreiben. Ja, über sie könnten wir wohl hier auch ein komplettes Segment an Eskapaden und Skandalen machen. Aber wenn sie für eins berüchtigt waren, dann ja wirklich für ihren exzessiven Lebensstil. Nikki Sixx hatte ja sogar mal eine Überdosis Heroin und wurde kurzzeitig für tot erklärt, konnte dann gerade noch so wiederbelebt werden. Bei ihm aber eh einfach krass, ne? Er hat sich so oft was gespritzt, seine Venen waren so kaputt, da mussten irgendwann auch Hände, Beine, Füße, Hals und ja, selbst sein bestes Stück erhalten. Immerhin, laut eigener Aussage, lebt er ja mittlerweile alkohol- und auch drogenfrei.
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5: Ich bin Babette Büchner. In Kolumbien hat es ein schweres Erdbeben mit einer Stärke von 7,4 gegeben. Mindestens 20 Menschen kamen nach Angaben der Behörden ums Leben und es wird befürchtet, dass die Zahl noch weiter steigt. Videos in den sozialen Netzwerken zeigen zerstörte Gebäude und Menschen, die vor Panik auf die Straße liefen. Auch in den Nachbarländern Venezuela, Ecuador und Panama wurde das Beben Berichten zufolge wahrgenommen. Nach heftiger Kritik rückt Finanzminister Lars Klingbeil von seinen Plänen ab, von Vereinen höhere Steuern zu verlangen. Der entsprechende Passus werde aus dem Gesetz gestrichen, sagte Klingbeil der deutschen Presseagentur. Es sei ihm dabei nie um kleine Vereine gegangen, sondern um Wirtschaftsvereine und Verbände. Durch die öffentliche Debatte sei aber der Eindruck entstanden, man würde es den tausenden Ehrenamtlichen in Vereinen schwer machen wollen. Immer mehr Zugbegleiter im Regionalverkehr der Deutschen Bahn werden angegriffen. In der ersten Jahreshälfte gab es rund 990 Vorfälle, teilte die DB Regio mit. Dies sei ein Plus von 14% im Vergleich zum Vorjahreszeitraum.
6: Immer wieder bekommen sie den Frust von Reisenden ab. Zugpersonal wird geschubst, bespuckt, angerempelt. Hunderte solcher Vorfälle gab es schon in diesem Jahr und rund 2 Dutzend Fälle von schwerer Körperverletzung. Vor einigen Monaten starb ein Zugbegleiter nach einer ganz normalen Ticketkontrolle. Für mehr Schutz und auch eine bessere Strafverfolgung sollen nun Bodycams mit Tonaufzeichnungen sorgen. Ein erster Test, der startet im Herbst. Claudia Wächter, Nachrichtenredaktion.
5: Die Pegelstände am Rhein und anderen Flüssen sind weiter historisch tief. Deshalb wollen nun auch Baden-Württemberg, Bayern und Mecklenburg-Vorpommern das Sonn- und Feiertagsverbot für Lkw aussetzen. Bundesverkehrsminister Steffen Bilger stellte unterdessen weitere Schritte in Aussicht.
7: Es gibt die ganz kurzfristigen Maßnahmen. Dazu gehört die Aussetzung des Sonn- und Feiertagsfahrverbots in bereits mehreren Bundesländern. Ich werde am Mittwoch aber auch mit den Landesverkehrsministern nochmal digital zusammenkommen, um über weitere Maßnahmen zu sprechen.
5: Gesprochen werden soll zum Beispiel über den Umgang mit bestimmten Gütern, die nicht länger an den Häfen gelagert werden dürfen.
8: Und jetzt für euch das Südwesten-Update. Natalia Nürnberger. Weil er seine Freundin mit Faustschlägen und Asthieben umgebracht haben soll, hat die Staatsanwaltschaft Mannheim einen 17-Jährigen wegen Mordes angeklagt. Der Syrer soll wegen des Verdachts der Untreue gehandelt haben. Im Rhein bei Koblenz wurden eine Bazooka-Rakete und eine Gewehrgranate entdeckt. Morgen sollen beide Kampfmittel kontrolliert unschädlich gemacht werden. Durch die Hitzetoten sind die Bestattungsinstitute in Hessen ausgelastet. Wie der Bestatterverband der DPA mitteilte, kämen in diesem Sommer eine erhöhte Sterbefallquote und die Urlaubszeit in den Betrieben zusammen.
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9: Hier müsst ihr aktuell am meisten Zeit einplanen. Auf der A1 Richtung Trier gibt es Gefahr durch Gegenstände auf der Fahrbahn. Betroffen sind die Abschnitte zwischen Rheinsfeld und Rastplatz Mehringer Höhe sowie zwischen Raststätte Hochwald Ost und Mehring. Auf der A61 Richtung Koblenz liegt Gefahr durch Reifenteile auf der Fahrbahn zwischen Rastplatz Wiesbach und Gau-Bickelheim. Ebenfalls Richtung Koblenz gibt es Gefahr durch Gegenstände auf der Fahrbahn zwischen Wehr und Mendig. Habt eine gute und sichere Fahrt.
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9: In Neustadt an der Weinstraße sind es aktuell 34 Grad. In Mannheim und Worms messen wir ebenfalls 34 Grad. In der Nacht sinkt das Thermometer auf milde 15 Grad. So wird das Wetter morgen. Es erwartet euch ein Tag mit teils wolkig und klaren Abschnitten. Bei anfangs 15 Grad, im Laufe des Tages steigt das Thermometer auf hochsommerliche 30 Grad an.
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10: Juckt die Show noch ganz genau bis 20 Uhr und jetzt gleich in 10 Minuten wie gewohnt noch eine Runde Cover schlägt Original oder Original schlägt die Coverversion und da habe ich eine super Coverversion gefunden von Alphaville und Forever Young, nämlich von den Toten Hosen. Wer am Ende das Rennen macht, ihr könnt mitbestimmen über eure Rock'n'Roll Expertise 0171 731 60 46. Kommt gut durch und fahrt vorsichtig in der Rush Show.

0: Original oder Cover? Das ist hier die Frage.
1: Cover schlägt Original, Original schlägt Cover. Heute mit einem Song, der seit über 40 Jahren Generationen begleitet. Forever Young. Das Original kommt von Alphaville und erschien 1984. Ein Synthie-Pop-Klassiker aus Deutschland, der weltweit zum Soundtrack für Jugendhoffnung und die Sehnsucht geworden ist, dass die besten Momente niemals enden.

0: Ja, zwei deutsche Bands, die zwei völlig unterschiedliche Sounds, aber dieselbe große Frage verbindet: Wie bleibt man für immer jung? Das ist die Frage. Ihr könnt mit abstimmen. 0171 731 6046. Cover schlägt Original oder Original schlägt die Coverversion?
1: Ude, du hast wieder den Roland aus der Pals.
0: Roland. Hier
1: nochmal zu. Ja. Also, von Original trifft Cover. Bitte das Original, weil da werden irgendwelche, das sind Jugenderinnerungen, die dann hochkommen. Also, das ist auch vielleicht in dem Moment ein besseres und ein tolleres Lied als im Original. Vielen lieben Dank.
0: Danke fürs Feedback. Also, das mit den Jugenderinnerungen kann ich natürlich total gut nachvollziehen. Viele von euch natürlich auch. Aber in dem Fall habe ich noch Nase im Ärmel, und zwar die Toten Hosen gibt es jetzt mit einer Aufnahme zusammen mit Marian Gold, und der ist von Alphaville. Also, der gehört zu den Jungs, die den Titel, diesen Jahrhundertsong, hätte ich beinahe gesagt, geschrieben haben. Forever Young. Hier sind die Toten Hosen, und von daher Marian Gold von Alphaville nur halb raus. Aber eine coole Coverversion, finde ich.

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6: Hallo zusammen, mein Name ist Talia Nürnberger. Nach dem schweren Unfall im Mannheimer Fahrlachtunnel ist die nördliche Durchfahrt wieder offen. Laut der Stadt bleibt der südliche Tunnel wegen Brandschäden bis auf Weiteres gesperrt. Dort habe am Samstagabend nach einem Unfall ein Motorrad gebrannt. Im nördlichen Abschnitt soll bis Mitte der Woche jeweils eine Spur pro Fahrtrichtung eingerichtet werden. Der Verkehr wird stadtauswärts über den Rampenweg umgeleitet. In Ludwigshafen kam es gestern am frühen Morgen zu einem Raub. Laut der Polizei soll ein 32-jähriger Mann von zwei Männern mehrfach ins Gesicht geschlagen worden sein. Dazu haben sie die Bauchtasche des Opfers geklaut. Von den Tatverdächtigen fehlt bislang jede Spur. Und außerdem aktuell im Südwesten. Weil er seine Freundin mit Faustschlägen und Asthieben umgebracht haben soll, hat die Staatsanwaltschaft Mannheim einen 17-Jährigen wegen Mordes angeklagt. Der Syrer soll wegen des Verdachts der Untreue gehandelt haben. Die junge Frau sei laut der Staatsanwaltschaft an einem Ausfall der lebenswichtigen Steuerungszentren im Gehirn und durch Verbluten gestorben. Der Tatverdächtige sitzt in Untersuchungshaft. Im Rhein bei Koblenz wurden eine Bazooka-Rakete und eine Gewehrgranate entdeckt. Der rheinland-pfälzische Kampfmittelräumdienst hat die Echtheit bestätigt. Morgen sollen beide Kampfmittel kontrolliert unschädlich gemacht werden. Durch die Hitzetoten sind die Bestattungsinstitute in Hessen ausgelastet. Das teilte der Vorsitzende des Bestatterverbands Dominik Rachelitz der dpa mit. In diesem Sommer kämen eine erhöhte Sterbefallquote und die Urlaubszeit in den Betrieben zusammen. Landesweit sind laut RKI bislang rund 1600 Menschen an den Folgen von Hitze gestorben.
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7: Auf der A1 Richtung Trier gibt es zwischen Rheinsfeld und dem Rastplatz Mehringer Höhe Gegenstände auf der Fahrbahn. Auf der A61 Richtung Koblenz liegen zwischen dem Rastplatz Wiesbach und Gau-Bickelheim Reifenteile auf der Fahrbahn. Gute Fahrt.
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7: In Heppenheim, Neustadt an der Weinstraße und Mutterstadt zeigt das Thermometer aktuell überall 33 Grad. In der Nacht sinkt das Thermometer auf milde 15 Grad. So wird das Wetter morgen. Es erwartet euch ein Tag mit teils wolkig und klaren Abschnitten. Bei anfangs 15 Grad, im Laufe des Tages steigt das Thermometer auf hochsommerliche 30 Grad an.
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3: Ich bin David Büchner. Die Zahl der Toten bei dem schweren Erdbeben in Kolumbien ist auf mehr als 50 gestiegen. Es wurden hunderte Verletzte und schwere Schäden in mehreren Landesteilen gemeldet.
4: Das Erdbeben ereignete sich im Westen des Landes. Nahe der Stadt Medellin lag das Epizentrum in einer Tiefe von rund 100 Kilometern, wie der geologische Dienst mitteilte. Das Beben war aber auch in vielen anderen Städten zu spüren. Videos in den sozialen Netzwerken zeigten zerstörte Gebäude und Menschen, die vor Panik auf die Straße liefen. Auch mehrere Flughäfen waren betroffen. Viele Nachbarländer haben ihre Hilfe angeboten. Auch dort war das Beben zu hören, wie in Venezuela, Ecuador und Panama. Es wird befürchtet, dass die Zahl der Opfer weiter steigt. Tine Klimach, Nachrichtenredaktion.
3: Russlands oberstes Gericht hat die Oppositionspartei Jabloko von der Parlamentswahl im September ausgeschlossen. Die Partei setzt sich für ein Ende des Ukraine-Kriegs ein. Geklagt hatte die kremltreue nationalistische Partei Rodina. Sie warf Jabloko unter anderem vor, in ihrem Wahlkampfmaterial Urheberrechte verletzt zu haben. Durch Ladendiebstahl entsteht dem Einzelhandel jedes Jahr ein Milliardenschaden. Die Belastung nehme seit Jahren zu und habe 2026 einen Höchstwert erreicht, heißt es in einem gemeinsamen Positionspapier vom Handelsverband Deutschland und der Gewerkschaft der Polizei.
5: Elektronik, Kleidung, aber auch teurere Produkte im Supermarkt wie Kaffee oder Spirituosen. Ladendiebe schlagen immer häufiger auch im großen Stil zu. Besondere Sorge bereitet den Einzelhändlern der gewerbsmäßige oder bandenmäßige Diebstahl, bei dem der Schaden oft besonders hoch ist. Der Verband HDE und die Gewerkschaft der Polizei fordern, die Taten konsequent zu verfolgen und die Täter zu überführen und entsprechend zu bestrafen. Sie machen sich außerdem für eine offene Videoüberwachung, Schwerpunktanwaltschaften und eine bessere Ausstattung der Polizei stark. Katrin Müller, Nachrichtenredaktion.
3: Die Pegelstände am Rhein und anderen Flüssen sind weiter historisch tief. Deshalb wollen nun auch Baden-Württemberg, Bayern und Mecklenburg-Vorpommern das Sonn- und Feiertagsverbot für Lkw aussetzen. Vorher hatten das auch schon NRW, Niedersachsen, Rheinland-Pfalz und das Saarland beschlossen. Bundesverkehrsminister Steffen Bilger will am Mittwoch mit den Ressortchefs der Länder über weitere Entlastungsmaßnahmen beraten.
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6: Auf der A1 Richtung Trier zwischen Rheinsfeld und dem Rastplatz Mehringer Höhe liegen Gegenstände auf der Fahrbahn. Auf der A61 Richtung Koblenz zwischen dem Rastplatz Wiesbach und Gau-Bickelheim liegen Reifenteile auf der Fahrbahn. Gute Fahrt.
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6: In Bad Dürkheim, Grünstadt und Ludwigshafen zeigt das Thermometer aktuell überall 32 Grad. In der Nacht sinkt das Thermometer auf milde 16 Grad. So wird das Wetter morgen. Ein freundlicher Tag mit teils bewölktem Himmel und sonnigen Abschnitten. Bei anfangs 16 Grad. Im Laufe des Tages steigt das Thermometer auf hochsommerliche 31 Grad an.
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1: Wir haben eine echte Bandempfehlung für euch, nämlich Nothing But Thieves aus Southend-on-Sea.

0: Diese englische Stadt hat bislang musikalisch zumindest noch nicht wirklich von sich reden gemacht.
1: Und sonst auch nicht, wenn man ehrlich ist.
0: Genau, aber Nothing But Thieves, die kommen genau daher und ja, die klingen so ein bisschen wie Royal Blood. Ich finde die geil.
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0: Hier sind Nothing But Thieves aus Southend-on-Sea mit Evolution.
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6: Ich bin Babette Büchner. Die Zahl der Toten bei dem schweren Erdbeben in Kolumbien steigt weiter, inzwischen auf mehr als 80. Zudem wurden hunderte Verletzte und schwere Schäden gemeldet. Die Erdstöße hatten eine Stärke von 7.

0: 7,4. Die Erschütterungen waren in mehreren Städten des Landes zu spüren. Einwohner suchen nun zusammen mit Rettungskräften in den Trümmern nach Überlebenden. Das oberste Gericht in Moskau schließt die Oppositionspartei Jabloko bei der Parlamentswahl im September aus, auch weil sie sich gegen den Ukraine-Krieg stemmt. Der ist in Russland immer häufiger sichtbar. Bei einem Angriff in der Teilrepublik Tatarstan wurden jetzt mindestens 13 Menschen getötet.
1: Ein Großteil der Opfer bei dem Angriff kam nach Behördenangaben in einer Unterkunft für Arbeiter ums Leben, darunter auch Bürger Usbekistans und Tadschikistans. Der Bürgermeister der mehr als 800 Kilometer von Moskau entfernten Stadt hatte zuvor von einem massiven Angriff mit ukrainischen Drohnen auf Industrieanlagen und zivile Objekte gesprochen. Der Kiewer Generalstab bestätigte später einen Angriff auf eine Raffinerie. Katharina Schröder, Nachrichtenredaktion.
0: Die Trockenheit und Hitze setzen der Landwirtschaft zu. Der Deutsche Bauernverband befürchtet, dass die Ernten in diesem Jahr eher unter dem Durchschnitt liegen. Die Generalsekretärin des Verbands, Stefanie Sabet, forderte im WDR von der Politik schnellere Hilfen für die Betriebe.
2: Die Belastungen der Bauern seien vielfältig und teils existenzbedrohend, warnt die Generalsekretärin. Deshalb müsse der Staat mit Finanzspritzen helfen, unter anderem auch bei der Düngemittelversorgung. In anderen EU-Ländern laufe das auch so. Außerdem müsse die Politik flexibler werden und zum Beispiel Innovationen bei Züchtungen ermöglichen. Ein weiteres Problem, der Wassermangel. Auch da sieht die Generalsekretärin die Politik am Zug. Stichwort Stärkung des Landeswasserhaushalts. Thomas Thonfeld, Nachrichtenredaktion.
0: In Spanien sind immer noch 41 Wald- und Vegetationsbrände aktiv. Ein großer Waldbrand im Südwesten Spaniens hat sich inzwischen stark ausgebreitet. Das Feuer wütet dort schon seit Donnerstag. Die Regionalregierung von Andalusien schätzte die betroffene Fläche auf mehr als 20.000 Hektar. Das ist ungefähr so groß wie das Stadtgebiet von Hannover. Fast 500 Personen wurden vorsorglich in Sicherheit gebracht.
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4: Auf der A61 Richtung Koblenz zwischen Rastplatz Wiesbach und Gau Bickelheim liegen Reifenteile auf der Fahrbahn. Gute Fahrt.
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4: Bei euch in Bad Dürkheim sind es aktuell 30 Grad. In Bürstadt ebenfalls 30 Grad. In Grünstadt zeigt das Thermometer 29 Grad. In der Nacht sinkt das Thermometer auf milde 16 Grad. So wird das Wetter morgen. Ein freundlicher Tag mit teils bewölktem Himmel und sonnigen Abschnitten. Bei anfangs 16 Grad. Im Laufe des Tages steigt das Thermometer auf hochsommerliche 31 Grad an.

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1: Und jetzt gibt's feinsten Melodic Death Metal, natürlich aus Schweden, von Avatar.

0: Die hießen eigentlich Lost Soul, aber bei so einem traurigen Namen wollte keiner mitspielen. Und deshalb hat Gründer John Alfredson sie ganz schnell in Avatar umbenannt und zack ging's nach vorne.
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2: Hier sind Avatar mit ihrer neuen Scheibe Crying Fire.

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3: Ich bin Dirk Zeitler. Bei einem schweren Erdbeben in Kolumbien sind mehr als 80 Menschen ums Leben gekommen. Das halten mehrere Bürgermeister und Gouverneure mit. Aus mehreren Städten werden Schäden an Gebäuden und Verletzte gemeldet. Das Epizentrum liegt im Westen des Landes.
4: Nahe der Stadt Medellin lag das Epizentrum in einer Tiefe von rund 100 Kilometern, wie der geologische Dienst mitteilte. Das Beben war aber auch in vielen anderen Städten zu spüren. Videos in den sozialen Netzwerken zeigten zerstörte Gebäude und Menschen, die vor Panik auf die Straße liefen. Auch mehrere Flughäfen waren betroffen. Viele Nachbarländer haben ihre Hilfe angeboten. Auch dort war das Beben zu hören, wie in Venezuela, Ecuador und Panama. Es wird befürchtet, dass die Zahl der Opfer weiter steigt. Tine Klimach, Nachrichtenredaktion.
3: Russlands oberstes Gericht hat die Oppositionspartei Jabloko von der Parlamentswahl im September

0: ausgeschlossen. Die Partei setzt sich für ein Ende des Ukraine-Kriegs ein. Geklagt hatte die Kreml-treue nationalistische Partei Rodina. Sie warf ja Bloko unter anderem vor, in ihrem Wahlkampfmaterial Urheberrechte verletzt zu haben. Ja Bloko will das Urteil anfechten. Übergriffe gegen Mitarbeiter der Deutschen Bahn im Regionalverkehr haben zugenommen. In der ersten Hälfte dieses Jahres kam es zu rund 990 Vorfällen. 14% mehr im Vergleich zum Vorjahreszeitraum, sagt der Konzern.
1: Immer wieder bekommen sie den Frust von Reisenden ab. Zugpersonal wird geschubst, bespuckt, angerempelt. Hunderte solcher Vorfälle gab es schon in diesem Jahr und rund 2 Dutzend Fälle von schwerer Körperverletzung. Vor einigen Monaten starb ein Zugbegleiter nach einer ganz normalen Ticketkontrolle. Für mehr Schutz und auch eine bessere Strafverfolgung sollen nun Bodycams mit Tonaufzeichnungen sorgen. Ein erster Test, der startet im Herbst. Claudia Wächter, Nachrichtenredaktion.
0: Passagiere der Lufthansa müssen vorerst keine weiteren Streiks der Piloten fürchten. Die Gewerkschaft Vereinigung Cockpit gab in einem Rundschreiben an die Mitglieder bekannt, dass man sich mit dem Unternehmen auf ein umfassendes Schlichtungsverfahren geeinigt hat. Es geht dabei um offene Tariffragen in den Flugbetrieben Lufthansa, Lufthansa Cargo, Lufthansa Cityline und Eurowings.
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3: Auf der A61 Richtung Koblenz zwischen Pleit und dem Kreuz Koblenz gibt es eine Gefahr durch einen Schwertransport auf dem rechten Fahrstreifen. Auf der A61 Richtung Koblenz zwischen Koblenz-Dieblich und der Raststätte Moseltal-Ost liegen Gegenstände auf dem rechten Fahrstreifen. Auf der A63 zwischen Winnweiler und Sembach gibt es in beiden Richtungen eine Gefahr durch Rehe auf der Fahrbahn. Gute Fahrt!
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3: In Bad Dürkheim zeigt das Thermometer aktuell 28 Grad. Frankenthal meldet ebenfalls 28 Grad. In Gernsheim sind es 27 Grad. In der Nacht sinkt das Thermometer auf milde 16 Grad. So wird das Wetter morgen. Ein freundlicher Tag mit teils bewölktem Himmel und sonnigen Abschnitten. Bei anfangs 16 Grad. Im Laufe des Tages steigt das Thermometer auf hochsommerliche 31 Grad an.
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1: Wenn man an die Alben des Jahres denkt, dann kommen einem natürlich sofort die Toten Hosen in den Sinn. Aber unser Geheimtipp heißt The Pretty Reckless.

0: Mit Dear God ein echtes Hammerding rausgehauen und sind in den USA jetzt die erste Rockband mit Sängerinnen, die 7 Singles in Folge auf Platz 1 der Charts hatten.
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2: Hier sind The Pretty Reckless aus dem Knalleralbum Dear God mit About You.
1: Jetzt

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4: Ich bin Dirk Zeitler. Die Zahl der Toten bei dem schweren Erdbeben in Kolumbien steigt weiter, inzwischen auf mehr als 100. Es wurden bisher 111 Todesfälle gemeldet, wie Präsident de la Espria bei einem Krisentreffen mitteilte. Allein in der schwer getroffenen Stadt Pereira, westlich der Hauptstadt Bogotá, wurden 47 Todesopfer registriert. Übergriffe gegen Mitarbeiter der Deutschen Bahn im Regionalverkehr haben zugenommen. In der ersten Hälfte dieses Jahres kam es zu rund 990 Vorfällen, 14% mehr im Vergleich zum Vorjahreszeitraum, sagt der Konzern.
5: Immer wieder bekommen sie den Frust von Reisenden ab. Zugpersonal wird geschubst, bespuckt, angerempelt. Hunderte solcher Vorfälle gab es schon in diesem Jahr und rund 2 Dutzend Fälle von schwerer Körperverletzung. Vor einigen Monaten starb ein Zugbegleiter nach einer ganz normalen Ticketkontrolle. Für mehr Schutz und auch eine bessere Strafverfolgung sollen nun Bodycams mit Tonaufzeichnungen sorgen. Ein erster Test, der startet im Herbst. Claudia Wächter, Nachrichtenredaktion.
4: Neuer Zündstoff im Streit um die Straße von Hormuz. Der Iran will nach Angaben des Außenministeriums in Teheran von Handelsschiffen Gebühren für eine Durchfahrt erheben. Zusammen mit dem Oman erarbeitet Teheran entsprechende Mechanismen, wie ein Außenamtssprecher laut iranischen Medien sagte.
6: Die USA wiederum drängen darauf, dass Schiffe die Meerenge wie früher gebührenfrei durchfahren können und der Transport von Gas und Öl

0: dort wieder auf das Niveau von vor dem Iran-Krieg kommt. Seit dem Krieg ist der Handelsverkehr in der Straße von Hormuz wegen der iranischen Angriffe auf Schiffe fast zum Erliegen gekommen. Die Weltmarktpreise für Öl und Gas sind rasant gestiegen. Der Iran hatte zuletzt für die Wiedereröffnung der Meerenge auch mehrere Forderungen gestellt, darunter die Aufhebung aller Sanktionen gegen das Land. Aus Tel Aviv, Cindy Richau.
1: Zum Sport. Florian Breben hat bei den Leichtathletik-Europameisterschaften in Birmingham über 5000 Meter Silber geholt. Der 25-Jährige musste sich nach einem packenden Schlussspurt nur dem Titelverteidiger Jakob Ingebrigtsen aus Norwegen geschlagen geben. Zuvor hatte Kugelstoß-Olympiasiegerin Yemisi Mabry mit Bronze die erste Medaille für Deutschland gewonnen.
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3: Auf der A65 Richtung Ludwigshafen gibt es zwischen Edenkoben und Neustadt Nord 1 Kilometer Stau. Ihr müsst dort mit etwa 56 Minuten Zeitverlust rechnen. Habt eine gute und sichere Fahrt.
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3: In Ladenburg sind es aktuell 27 Grad. In Grünstadt zeigt das Thermometer 26 Grad und Frankenthal meldet ebenfalls 26 Grad. In der Nacht sinkt das Thermometer auf milde 15 Grad. So wird das Wetter morgen. Ein Tag mit einigen Wolken und freundlichen Auflockerungen. Bei anfangs 15 Grad, im Laufe des Tages steigt das Thermometer auf sommerliche 29 Grad an.

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1: Frankreich hat nicht nur eine brandgefährliche Fußballnationalmannschaft, sondern neuerdings sind sie auch in Sachen Hardrock ganz weit vorn. Aus Paris bringen uns die 80er mit vollem Körpereinsatz auf die Bühne zurück und auch was die Frisuren angeht, also ich sag nur Haarspray 5000.
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1: Hier sind Harsh mit ihrer neuen Scheibe All I Ever Wanted.
0: Die

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6: Ich bin Dirk Zeitler. Bei dem schweren Erdbeben der Stärke 7,4 in Kolumbien sind mehr als 100 Menschen ums Leben gekommen. Es wurden bisher 111 Todesfälle sowie 87 Verletzte gemeldet, wie Präsident de la Espria mitteilte.
7: Das Erdbeben ereignete sich im Westen des Landes. Nahe der Stadt Medellin lag das Epizentrum in einer Tiefe von rund 100 Kilometern, wie der geologische Dienst mitteilte. Das Beben war aber auch in vielen anderen Städten zu spüren. Videos in den sozialen Netzwerken zeigten zerstörte Gebäude und Menschen, die vor Panik auf die Straße liefen. Auch mehrere Flughäfen waren betroffen. Viele Nachbarländer haben ihre Hilfe angeboten. Auch dort war das Beben zu hören, wie in Venezuela, Ecuador und Panama. Es wird befürchtet, dass die Zahl der Opfer weiter steigt. Tine Klimach, Nachrichtenredaktion.
6: Übergriffe gegen Mitarbeiter der Deutschen Bahn im Regionalverkehr haben zugenommen. In der ersten Hälfte dieses Jahres kam es zu rund 990 Vorfällen. 14% mehr im Vergleich zum Vorjahreszeitraum, sagt der Konzern. Meist ging es um einfache Körperverletzungen wie Schubsen, Greifen und Bespucken. Zu schweren Körperverletzungen kam es bei 22 Mitarbeitern. Das oberste Gericht in Moskau schließt die Oppositionspartei Jabloko bei der Parlamentswahl im September aus, auch weil sie sich gegen den Ukraine-Krieg stemmt. Der ist in Russland immer häufiger sichtbar. Bei einem Angriff in der Teilrepublik Tatarstan wurden jetzt mindestens 13 Menschen getötet.
8: Ein Großteil der Opfer bei dem Angriff kam nach Behördenangaben in einer Unterkunft für Arbeiter ums Leben, darunter auch Bürger Usbekistans und Tadschikistans. Der Bürgermeister der mehr als 800 Kilometer von Moskau entfernten Stadt hatte zuvor von einem massiven Angriff mit ukrainischen Drohnen auf Industrieanlagen und zivile Objekte gesprochen. Der Kiewer Generalstab bestätigte später einen Angriff auf eine Raffinerie. Katharina Schröder, Nachrichtenredaktion.
6: Zum Sport. Florian Brehm hat bei der Leichtathletik-Europameisterschaft in Birmingham über 5000 Meter Silber.

0: rübergeholt. Der 25-Jährige musste sich nach einem packenden Schlusssport nur dem Titelverteidiger Jakob Ingebrigtsen aus Norwegen geschlagen geben. Zuvor hatte Kugelstoß-Olympiasiegerin Yemisi Mabry mit Bronze die erste Medaille für Deutschland gewonnen.
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2: Auf der A6 Richtung Kaiserslautern zwischen Kreuz Frankenthal und Wattenheim gibt es 2 Kilometer stockenden Verkehr. Ihr müsst mit mindestens 4 Minuten Zeitverlust rechnen. Gute Fahrt.
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2: In Osthofen sind es aktuell 24 Grad. In Worms ebenfalls 24 Grad. In Mutterstadt ist es mit 25 Grad etwas wärmer. In der Nacht sinkt das Thermometer auf milde 15 Grad. So wird das Wetter morgen. Ein Tag mit einigen Wolken und freundlichen Auflockerungen. Bei anfangs 15 Grad, im Laufe des Tages steigt das Thermometer auf sommerliche 29 Grad an.

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1: Die Rolling Stones haben ihr neues Album Foreign Tongues draußen und wir finden es richtig geil. Und drauf ist auch eine Kritik an den Superreichen und vor allem am, Zitat, verrückten Mogul Mr. Musk.
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1: Hier sind die Rolling Stones mit Mr. Charm. Yeah.

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1: Ich bin Dirk Zeitler. Bei dem schweren Erdbeben der Stärke 7,4 in Kolumbien sind mehr als 100 Menschen ums Leben gekommen. Es wurden bisher 111 Todesfälle sowie 87 Verletzte gemeldet, wie Präsident de la Espriella mitteilte.
2: Das Erdbeben ereignete sich im Westen des Landes. Nahe der Stadt Medellin lag das Epizentrum in einer Tiefe von rund 100 Kilometern, wie der geologische Dienst mitteilte. Das Beben war aber auch in vielen anderen Städten zu spüren. Videos in den sozialen Netzwerken zeigten zerstörte Gebäude und Menschen, die vor Panik auf die Straße liefen. Auch mehrere Flughäfen waren betroffen. Viele Nachbarländer haben ihre Hilfe angeboten. Auch dort war das Beben zu hören, wie in Venezuela, Ecuador und Panama. Es wird befürchtet, dass die Zahl der Opfer weiter steigt. Tine Klimach, Nachrichtenredaktion.
1: Übergriffe gegen Mitarbeiter der Deutschen Bahn im Regionalverkehr haben zugenommen. In der ersten Hälfte dieses Jahres kam es zu rund 990 Vorfällen. 14% mehr im Vergleich zum Vorjahreszeitraum. Meist ging es um einfache Körperverletzungen wie Schubsen, Greifen und Bespucken. Zu schweren Körperverletzungen kam es laut der Bahn bei 22 Mitarbeitern. Nach der Entdeckung einer Sprengstoffdrohne am Flughafen Leipzig-Halle soll die neue Drohnenabwehreinheit der Bundespolizei nun deutlich größer werden als bisher geplant. Die Einheit soll auf 300 Kräfte anwachsen, sagte eine Sprecherin des Innenministeriums.
3: Vor allem müssen die Spezialkräfte bei Drohnenalarm natürlich schnell vor Ort sein. Deshalb sollen die Abwehrzentren nun verdoppelt werden auf insgesamt 8. Deren Aufgabe ist es, Drohnen aufzuspüren, abzufangen und im Notfall auch abzuschießen. Auch die Landespolizei soll unterstützt werden. Die Sprengstoffdrohne in Leipzig war nur durch Zufall entdeckt worden. Seitdem sagen Experten und Politiker, wir müssen bei der Drohnenabwehr besser werden. Claudia Wächter, Nachrichtenredaktion.
1: Zum Sport. Florian Brem hat bei den Leichtathletik-Europameisterschaften in Birmingham über 5000 Meter Silber geholt. Der 25-Jährige musste sich nach einem packenden Schlussspurt nur dem Titelverteidiger Jakob Ingebrigtsen aus Norwegen geschlagen geben. Zuvor hatte Kugelstoß-Olympiasiegerin Yemisi Mabry mit Bronze die erste Medaille für Deutschland bei der EM gewonnen.
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4: Hier müsst ihr aktuell am meisten Zeit einplanen. Auf der A3

0: Richtung Frankfurt gibt es zwischen Ransbach-Baumbach und Dreieck-Dernbach dichten Verkehr. Ihr verliert dort mindestens 5 Minuten. Auf der A61 Richtung Koblenz ist der Verkehr zwischen Wehr und Mendig ebenfalls dicht. Dort müsst ihr mit mindestens 3 Minuten Zeitverlust rechnen. Wir wünschen euch eine gute Fahrt.
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0: In Bad Dürkheim zeigt das Thermometer aktuell 22 Grad. Genauso warm ist es in Grünstadt. Auch dort sind es 22 Grad. In Bürstadt hingegen ist es mit 24 Grad etwas wärmer. In der Nacht sinkt das Thermometer auf milde 15 Grad. So wird das Wetter morgen. Ein Tag mit einigen Wolken und freundlichen Auflockerungen. Bei anfangs 15 Grad, im Laufe des Tages steigt das Thermometer auf sommerliche 29 Grad an.
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Metallica.

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1: Und jetzt stellen wir euch eine Southern Blues und Country Band aus England vor, nämlich die Chris Burras.

0: Und das ist nicht nur musikalisch äußerst interessant. Frontmann Chris Burras, der war früher tatsächlich professioneller Mixed Martial Arts Kämpfer.
1: Neu und angesagt.
0: Allerdings mit mäßigem Erfolg. Als Musiker gefällt er uns viel.